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6: Mit Moritz Einzel. In Brüssel hat der EU-Gipfel begonnen. Ein großes Thema ist dabei natürlich die Ukraine. Auch Präsident Selenskyj ist mit dabei. EVP-Fraktionschef Weber äußerte sich bei Phoenix zu den Beitrittsambitionen des Landes zur Europäischen Union.
7: Wir müssen jetzt arbeiten. Je engagierter in Kiew gearbeitet wird, umso besser. Aber nach wie vor haben wir Krieg. Und deswegen weiß auch Präsident Selenskyj, dass Ambition da ist, aber dass wir auch realistisch auf die nächsten Wege schauen müssen.
6: Die EU profitiere aber auch militärisch von der Ukraine, zum Beispiel was die Drohnentechnik angeht, so Weber. Die Staats- und Regierungschefs verlängerten unterdessen die Sanktionen gegen Russland, und zwar erstmals nicht nur um 6, sondern gleich um 12 Monate. Nach der Unterzeichnung des Rahmenabkommens zwischen den USA und dem Iran ist die US-Seeblockade iranischer Häfen aufgehoben worden. Das hat das US-Militär mitgeteilt. Die Streitkräfte würden aber weiter in der Region stationiert bleiben, um die Einhaltung der Vereinbarung zu überwachen. In Niedersachsen war ein Mörder bei einem begleiteten Freigang mit einem Motorrad geflohen. Nun ist der zu lebenslanger Haft verurteilte Mann in Italien festgenommen worden. Die Polizei fand ihn dort in einem Krankenhaus. Dort wurde er nach einem Unfall behandelt. Das geplante Gesetz der Bundesregierung zur Gebäudemodernisierung ist möglicherweise verfassungswidrig. Zu dieser Einschätzung kommt ein Gutachten des Wissenschaftlichen Dienstes des Bundestags. Die Fachleute kritisieren, dass gelockerte Heizungsvorgaben die Klimaziele gefährden könnten. Bei der Fußball-WM in den USA, Mexiko und Kanada hat die Schweiz gute Aussichten, die K.O.-Runde zu erreichen. Die Eidgenossen haben ihr zweites Gruppenspiel gegen Bosnien-Herzegowina mit 4:1 gewonnen und stehen jetzt bei 4 Punkten. Der Schweizer Kapitän Grani Čaka sagte bei Magenta TV, dass die Einwechselspieler entscheidend waren.
8: Man braucht diese Mentalität, diesen Hunger auch, wenn man nicht von Anfang an spielt. Klar ist man enttäuscht, aber wenn du so viel Qualität hast im Kader, musst du halt ein bisschen geduldig bleiben und überglücklich heute.
6: Schon am frühen Abend trennten sich Tschechien und Südafrika 1:1. Nach dem Spiel Kanada gegen Katar trifft um 3 Uhr noch Mexiko auf Südkorea.
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16: Mit Moritz Einzel. Großer Tag für Kanada bei der Fußball-WM. Das Team des Co-Gastgebers hat sein zweites Gruppenspiel gegen Katar mit 6:0 gewonnen. Mit dem ersten Sieg überhaupt in der kanadischen WM-Geschichte hat das Team beste Chancen auf die K.O.-Runde. Überschattet wurde das Spiel durch eine schwere Verletzung beim Kanadier Ismaël Koné nach einem katarischen Foul. Katar beendete die Partie nach 2 roten Karten zu 9. Zuvor hatte die Schweiz gegen Bosnien-Herzegowina mit 4:1 gewonnen. Tschechien und Südafrika trennten sich 1:1. In diesen Minuten beginnt für den nächsten Gastgeber das zweite Spiel. Mexiko trifft auf Südkorea. In Brüssel ist EU-Gipfel. Dabei geht es heute vor allem um die künftigen Ausgaben der Europäischen Union, aber indirekt auch um die großen Probleme von der Wirtschaft bis hin zu Krieg und Frieden. Aus Brüssel berichtet Dieter Ebeling.
17: 2.000 Milliarden will die Kommission in den Jahren 2028 bis 2034 ausgeben. Der Streit darum teilt die EU. Die Länder im Nordwesten, also auch Deutschland, wollen erstens weniger ausgeben und zweitens mehr für die Ankurbelung der Industrie und für die Verteidigung. Die Länder im Süden und Osten sagen, ja, die Weltlage hat sich verändert, aber wir brauchen trotzdem viel Geld für Landwirtschaft und Regionalpolitik.
16: Die bevorstehende Hitzewelle ist eine Gefahr für obdachlose Menschen. Davor warnt der Sozialverband VDK. Präsidentin Bentele sagte, extreme Hitze könne genauso tödlich sein wie extreme Kälte. Menschen ohne festen Wohnsitz bräuchten Zugang zu sicheren, gekühlten Unterkünften und zu sauberem, kühlem Wasser. Städtische Trinkbrunnen könnten hier helfen, so Bentele. Immer mehr Frührentner verdienen auf dem Arbeitsmarkt hinzu. Das zeigt eine Studie des Instituts der Deutschen Wirtschaft, die der Rheinischen Post vorliegt. Demnach nutzen viele Frührentner den Wegfall der Hinzuverdienstgrenze. Die lag bei 6.300 Euro im Jahr und wurde 2023 abgeschafft. Giftige Altmunition ist eine tickende Zeitbombe für die Meere, warnt Umweltminister Schneider. Deutschland will deswegen vorangehen und die Munition aus dem Wasser holen. Für eine Pilotanlage zur Bergung laufe gerade ein Bieterverfahren, sagte Schneider dem Redaktionsnetzwerk Deutschland.
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13: Mit Moritz Einzel. Sozialverbände fordern angesichts der Hitzewelle mehr Schutz für obdachlose Menschen. Eine Sprecherin des Deutschen Roten Kreuzes sagte der Rheinischen Post, die meisten könnten sich in ihre kühle Wohnung zurückziehen. Das gelte nicht für obdachlose Menschen, die der Sonne ohne Schutz ausgesetzt seien. Städte und Kommunen sollten im Sommer kühle Orte bereitstellen oder öffentliche Trinkbrunnen installieren. Ähnlich äußerte sich die Präsidentin des Sozialverbandes VDK, Bentele. Einen Monat nach dem Start der neuen E-Auto-Förderung hat Umweltminister Schneider eine positive Bilanz gezogen. Dem Redaktionsnetzwerk Deutschland sagte der SPD-Politiker, man habe mehr als 55.000 Anträge mit einer beantragten Fördersumme von rund 240 Millionen Euro. Die meisten Antragsteller wollten vollelektrische Autos fahren. Mehr als die Hälfte habe ein Haushaltseinkommen von maximal 45.000 Euro. Die soziale Staffelung funktioniere also, so Schneider. In Brüssel hat der EU-Gipfel begonnen. Themen gibt's reichlich. Es geht um den EU-Haushalt, um die Ukraine, den Iran und auch um das Verhältnis zu China. Mit staatlicher Förderung erzielen die Unternehmen des Landes Rekordüberschüsse. Das setzt Europas Industrie zu. Im niedersächsischen Peine war ein Mörder bei einem begleiteten Freigang auf einem Motorrad geflohen. Jetzt ist der zu lebenslanger Haft verurteilte Mann in einem Krankenhaus in Italien festgenommen worden. Er war in einen Unfall verwickelt und wurde in der Klinik behandelt. Bei der Fußball-WM hat Co-Gastgeber Kanada in seinem zweiten Gruppenspiel ein Torfestival gefeiert. 6:0 gegen Katar. Zuvor hatte auch die Schweiz einen klaren Sieg eingefahren. Die Eidgenossen bezwangen Bosnien-Herzegowina mit 4:1. Mann des Spiels war der eingewechselte Johan Mansambi vom SC Freiburg mit 2 Treffern. Er sagte bei Magenta TV.
14: Ja, natürlich, wenn ich spiele, ich will immer ein Impact haben. Und auch wenn ich reinkomme, ich will mein Bestes geben, Mannschaft zu helfen. Und ja, heute, ich denke, dass ich gut meine geholfen habe.
13: Schon am frühen Abend trennten sich Tschechien und Südafrika 1:1. Gerade ist Halbzeit in der zweiten Partie des nächsten Gastgebers, Mexiko, gegen Südkorea. Da steht's zur Pause 0:0. Wenn dieses Spiel einen Sieger hat, dann steht der schon sicher als Gruppensieger im 16. Finale.
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0: Und jetzt ganz frisch die aktuelle von Shakira, Dai Dai.
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1: Und jetzt die aktuelle von Teddy Swims, Mr. Know-It-All.
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1: Und jetzt ganz frisch. Die aktuelle von Leonie und Callum Scott. Stay.
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9: 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Morgen, Nathalie.
10: Hallo, guten Morgen.
9: Hey, ich glaube, es wird heiß. Wir müssen viel trinken. Ich gehe gleich uns beide mal einen Kaffee holen, okay? Krass.
10: Ja, ich hätte auch jetzt schon Bock, irgendwo in den See zu springen oder ins Freibad oder so.
9: Ja, klar.
10: 18 Grad im Lehel, 17 bei euch in Herrsching am Ammersee. Heute Sonne satt heiß, knapp 35 Grad sind am Nachmittag in der Innenstadt drin. Morgen und Sonntag sonnig heiß, aber zwischendurch teils kräftige Hitzegewitter und Hochsommer. Normalerweise geht's dann auch in die neue Woche.
9: Hier sind sie, die ersten News des neuen Tages.
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12: Mit Moritz Einzel, guten Morgen. In Brüssel ist EU-Gipfel. Dabei geht es heute vor allem um die künftigen Ausgaben der Europäischen Union, aber indirekt auch um die großen Probleme, von der Wirtschaft bis hin zu Krieg und Frieden. Aus Brüssel berichtet Dieter Ebeling.
13: 2.000 Milliarden will die Kommission in den Jahren 2028 bis 2034 ausgeben. Der Streit darum teilt die EU. Die Länder im Nordwesten, also auch Deutschland, wollen erstens weniger ausgeben und zweitens mehr für die Ankurbelung der Industrie und für die Verteidigung. Die Länder im Süden und Osten sagen, ja, die Weltlage hat sich verändert, aber wir brauchen trotzdem viel Geld für Landwirtschaft und Regionalpolitik.
12: Die Hitzewelle ist eine Gefahr für obdachlose Menschen. Davor warnt der Sozialverband VdK. Präsidentin Bentele sagte dem Redaktionsnetzwerk Deutschland, extreme Hitze könne genauso tödlich sein wie extreme Kälte. Menschen ohne festen Wohnsitz bräuchten Zugang zu sicheren, gekühlten Unterkünften und zu sauberem, kühlem Wasser. Städtische Trinkbrunnen könnten hier helfen, so Bentele. Nach der Unterzeichnung des Rahmenabkommens zwischen den USA und dem Iran ist die US-Seeblockade iranischer Häfen aufgehoben worden. Das hat das US-Militär mitgeteilt. Die Streitkräfte würden aber weiter in der Region stationiert bleiben, um die Einhaltung der Vereinbarung zu überwachen. Giftige Altmunition ist eine tickende Zeitbombe für die Meere, warnt Umweltminister Schneider. Deutschland will deswegen vorangehen und die Munition aus dem Wasser holen. Für eine Pilotanlage zur Bergung laufe gerade ein Bieterverfahren, sagte Schneider dem Redaktionsnetzwerk Deutschland. Bei der Fußball-WM hat Co-Gastgeber Mexiko als erstes Team die K.O.-Runde erreicht. Nach einem 1:0-Erfolg gegen Südkorea stehen die Mexikaner als Gruppensieger im 16. Finale. Zuvor hatte Kanada gegen Katar 6:0 gewonnen und die Schweiz besiegte Bosnien-Herzegowina 4:1. Doppeltorschütze Johann Mansambi vom SC Freiburg bei Magenta TV.
14: Wir wissen, dass es WM, wir müssen alles geben. Was wir gegen Katar gemacht haben, wir wissen, wir waren nicht so gut. Wir wollten nur besser machen und heute gewinnen.
12: Außerdem trennten sich Tschechien und Südafrika 1:1.
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9: Besser ankommen mit dem besten Stau- und Blitzer-Service für München. Aktuell habt ihr freie Fahrt.
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9: Für den allerersten Blitzer ruf durch 089 4x die 38. Danke und gute Fahrt.
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9: Guten Morgen.
10: Guten Morgen.
9: Uns hat eigentlich, sag mal, ein ungewöhnlicher Hilferuf von der Feuerwehr erreicht.
10: Ja, schon mal so viel. Es geht um Schrott.
9: Ja, was dahinter steckt, hört ihr um 4:15.

0: Schönen guten Morgen.
1: Guten Morgen.
0: 10 nach 5 wird's. Hier in München und der Region klingt es am Wochenende so.
2: Arschbombe!
1: Yes, vor uns liegt ein heißes Sommerwochenende mit über 30 Grad.
0: Ja, und was so los ist, das checken wir jetzt.
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1: Ja, Tipp 1 heute Nachmittag. Da passiert in den fünf Höfen im Herzen der Stadt was Außergewöhnliches. Wird spektakulär und definitiv Instagram-tauglich. 17 Uhr geht's los. Es gibt einige Überraschungsmomente. Mehr dürfen wir gerade noch nicht verraten.
0: Ja, genau. Aber was ich sagen kann, Tipp 2, 3000 Liter Freibier gibt's in der City. Die Traditionsbrauereien der Stadt laden zum Münchner Brauertag. Auf dem Marienplatz tummeln sich Pferdekutschen, die Schäffler tanzen und es gibt das Freibier. Morgen von 8:30 bis 14 Uhr am Marienplatz.
1: Und Tipp 3 in Dachau, da steigt ein Weinfest mit Musik und Snacks. Ihr könnt euch auch mit einer Picknickdecke in die Wiese setzen. Morgen ab 16 Uhr an der Beachanlage des SAV Dachau. Ab 21 Uhr gibt's dann noch Public Viewing Deutschland gegen die Elfenbeinküste.
0: Bravo, noch mehr Tipps fürs heiße Wochenende. Morgen ab 6 Uhr hier im Radio.

0: Normalerweise helfen sie uns, jetzt braucht die Feuerwehr aber mal Selbsthilfe. Guten Morgen.
1: Guten Morgen, hey.
0: 16 nach 5 haben wir es, die Max Kids Show hier auf Kong 96.3 am Freitag. Ja, Christian Förster ist Kommandant bei der Feuerwehr Pfaffenhofen und ihr sucht dringend Schrottautos, ne?
2: Ja, genau. Also wir haben am 25.07. unseren technischen Hilfeleistungstag und da brauchen wir dringend Schrottfahrzeuge zum Üben.
1: An dem Tag simuliert ihr quasi Verkehrsunfälle, damit ihr wisst, was im Ernstfall zu tun ist.
2: Genau, die werden dann mit unserem Rettungssatz auseinandergeschnitten und eben die Leute darauf geschult, wie man die Fahrzeuge richtig unterbaut, aber auch richtig auseinanderschneidet, dass da nichts passiert.
0: Okay, also extrem wichtig. Ihr habt schon alles Mögliche probiert, um Schrottautos zu kriegen. Aufrufe auf Social Media, sämtliche Schrotthändler angefragt und so weiter. Aber es ist echt schwer, welche zu finden, ne?
2: Ja, leider mittlerweile schon. Also der Markt ist relativ leer und wir sind seit Monaten schon auf der Suche, aber wir kriegen immer leider nur Absagen, weil keine Schrottautos zur Verfügung stehen.
1: Wahnsinn.
0: Das ist krass. Okay, Leute, dann müssen wir der Feuerwehr doch mal helfen. Also, wer hat ein Auto, das dafür in Frage kommt, weil es vielleicht kaputt ist, einen Motorschaden hat oder so, ne?
1: Bevor ihr dafür vielleicht auch noch Entsorgungskosten zahlen müsst, gebt es lieber der Feuerwehr. Es kostet nichts und ihr tut auch noch was Gutes.
0: Ja, so ist es. Gerne auch Freunden und Kollegen weitersagen. Und Christian, wir drücken die Daumen und melden uns wieder bei dir, okay?
2: Das wäre super und vielen Dank schon im Voraus.
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0: 7 vor halb 6 hier auf Gong 96.3. Wer zu spät zur Arbeit kommt, kann Ärger bekommen. Das geht aber auch, wenn man zu früh kommt.
1: Ja, hat jetzt eine Frau in Spanien erlebt. Sie ist monatelang eine halbe Stunde früher in der Arbeit gewesen und wurde deshalb jetzt gekündigt. Ihr Chef hat es ihr mehrmals gesagt, mach das bitte nicht, wir haben so früh noch keine Arbeit für dich. Sie hat es trotzdem getan und muss jetzt gehen.
0: Ja, crazy. Auf die Idee muss man erstmal kommen, ne?
1: Ja, du meinst sie deshalb zu kündigen?
0: Nee, ich meine zu früh in die Arbeit zu gehen. Hallo!

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15: 18 Grad in Großhadern, 17 bei euch in Eching im Landkreis Freising. Heute Sonne satt heiß, knapp 35 Grad sind am Nachmittag drin. Morgen und Sonntag sonnig heiß, aber zwischendurch auch teils kräftige Gewitter möglich. Und hochsommerlich geht's dann auch in die neue Woche.
1: Seit einem Monat läuft die neue E-Auto-Förderung hier in Deutschland. Jetzt hat Umweltminister Schneider Bilanz gezogen. Wie es bisher läuft, gleich.
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17: Mit Moritz Einzel. Sozialverbände fordern angesichts der Hitzewelle mehr Schutz für obdachlose Menschen. Eine Sprecherin des Deutschen Roten Kreuzes sagte der Rheinischen Post, die meisten könnten sich in ihre kühle Wohnung zurückziehen. Das gelte nicht für obdachlose Menschen, die der Sonne ohne Schutz ausgesetzt seien. Städte und Kommunen sollten im Sommer kühle Orte bereitstellen oder öffentliche Trinkbrunnen installieren. Ähnlich äußerte sich die Präsidentin des Sozialverbandes VDK, Bentele. Einen Monat nach dem Start der neuen E-Auto-Förderung hat Umweltminister Schneider eine positive Bilanz gezogen. Dem Redaktionsnetzwerk Deutschland sagte der SPD-Politiker, man habe mehr als 55.000 Anträge mit einer beantragten Fördersumme von rund 240 Millionen Euro. Die meisten Antragsteller wollten vollelektrische Autos fahren. Mehr als die Hälfte habe ein Haushaltseinkommen von maximal 45.000 Euro. Die soziale Staffelung funktioniere also, so Schneider. In Brüssel hat der EU-Gipfel begonnen. Themen gibt's reichlich. Es geht um den EU-Haushalt, um die Ukraine, den Iran und auch um das Verhältnis zu China. Mit staatlicher Förderung erzielen die Unternehmen des Landes Rekordüberschüsse. Das setzt Europas Industrie zu.
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1: Besser ankommen mit dem besten Stau- und Blitzer-Service hier auf Gong 96.3. Und heute Augen auf und vor allen Dingen nicht erschrecken. Der Tunnel Grevelfing auf der A96 Richtung München ist nach einem Jahr Renovierungszeit heute wieder offen. Da fahrt ihr durch zum allerersten Mal. Viel Spaß dabei.
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1: Unter anderem Moosach, die Max-Born-Straße einwärts. Für mehr Blitzer 089-4x38 geht auch per WhatsApp.
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1: Schönen guten Morgen.
2: Guten Morgen.
1: Und Challenge für uns. Dieses Wochenende legen wir das Handy mal öfter beiseite. Ist nämlich gut fürs Gehirn.
2: Ja, eine neue Studie zeigt, yes, Insta und Co. machen uns vergesslich.
1: Ja, was die Studie auch noch Lustiges und Überraschendes gezeigt hat, erzählen wir euch gleich.

0: Guten Morgen.
1: Hallo, guten Morgen.
0: 6:08 haben wir es. Erleichterung hier in München. Die Wiesn dieses Jahr findet wie gewohnt statt.
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0: Er war zuletzt ja nicht ganz sicher, nachdem der Wiesnwirt der Münchner Stuben gegen die Vergabe der Festzelte geklagt hat.
1: Ja, er wollte, dass die Zelte EU-weit ausgeschrieben werden. Das Bayerische Oberlandesgericht hat den Antrag am Nachmittag aber abgelehnt. Heißt, der Wiesnaufbau kann wie geplant Ende des Monats starten und bei den Festzelten bleibt alles wie gehabt.
0: Ja, da fällt uns Münchnern jetzt ein Biergarten vom Herzen, oder?
1: Die hat auch gerne mal so viel Zeit.
0: Ja, ja, Leute, jetzt mal, Handy weg mal eben, aufpassen und merken, eine neue Studie zeigt nämlich, TikTok, Insta und Co. machen uns vergesslich.
1: Ja, wer mehr als 5 Stunden täglich scrollt, hat häufiger Gedächtnisprobleme und verlegt zum Beispiel öfter Dinge. Gilt übrigens für alle Altersgruppen. Auch über 80-Jährige verbringen inzwischen durchschnittlich 2 Stunden am Tag auf Social.
0: Oh, damit die Senioren sicher durch die Timeline kommen, gibt's bald den neuen Scrollator. Der Scrollator. Und dann gibt es bei den heute zu erwartenden 35 Grad jetzt schon mal eine Abkühlung. Der Grinch bekommt eine Fortsetzung.
1: Ja, yeah, Universal hat es bestätigt. 25 Jahre nach dem Kinoerfolg schlüpft Jim Carrey nochmal in die Rolle des grünen Weihnachtsmuffels. Worum es gehen wird und wann der Film kommt, ist noch nicht bekannt.
0: Also, falls ihr euch gefragt habt, wer die Geschenke teurer macht, der Grinch ist wieder im Geschäft.

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0: Und jetzt die aktuelle von Tame Impala, Dracula. 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

0: passt zum Wetter heute. Der Sommerhit von Tame Impala, Dracula, das Beste von heute im Gong 96.3. Hitsommer und damit guten Morgen.
1: Guten Morgen, hey.
0: 5.46 Uhr. Ja, wir freuen uns auf ein Hammer 30 Grad Sommerwochenende. Und auch wenn man es an manchen Eistheken jetzt nicht glauben mag, aber die Eispreise bei uns hier in Deutschland gehören zu den günstigsten in ganz Europa, sagt der italienische Eisverband. Im Schnitt kostet die Kugel zwischen 1,80 und 2,50 Euro. Bei uns hier in München teilweise auch noch ein bisschen mehr.
1: Aber kein Vergleich zu Italien oder Spanien. Da bist du schnell bei über 3 Euro pro Kugel.
0: Ja, ich war ja vor kurzem mit der Family in Rom. Da hat die Kugel auch so zwischen 2,50 Euro und 4 Euro gekostet. Aber ist natürlich nichts zu dem, was eine Touristin aus den USA gezahlt hat in Rom. Ihre Rechnung ist ja viral gegangen, wir haben es euch erzählt. Sie hat 2 Eis bestellt mit jeweils 3 Kugeln und noch extra ein bisschen Sahne drauf und so. Und hat dafür stolze 44 Euro gezahlt.
1: Ja, das musst du erst mal schaffen. Ja. Wahnsinn, das ist dann halt Abzocke. Ne? Ja. Aber dann bist du zumindest wieder froh, wenn du hier in München nur 2 Euro für die Kugel zahlst.
0: Ja, genau. Aber noch mehr freut man sich natürlich, wenn die Kugel gar nichts kostet.
1: Absolut.
0: Und genau das haben wir für euch klar gemacht. Heute bekommt ihr den ganzen Tag Eis for free. Wo genau? Die Details verraten wir euch um 6:45 hier auf Gong 96.3.

0: Ohrencheck. 7:07 für die meisten heute noch und dann geht's ab ins Wochenende.
1: Ja, bei uns gibt's den nötigen Motivationsbooster, dass ihr easy aus dem Bett kommt, rein in diesen gute Laune Freitag. Passt perfekt zu dem Traumsommerwetter.
0: Ja, hier ist Ray mit Where is my husband? Das Beste von heute im Gong 96.3 Hitsommer.

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19: Ja, der Himmel blau, die Sonne scheint, passt perfekt. 18 Grad messen wir aktuell in Schwabing, 17 Grad. Sind es bei euch in Poing im Landkreis Ebersberg heute Sonne satt, heiß, knapp 35 Grad sind am Nachmittag drin. Morgen und Sonntag sonnig, heiß, aber zwischendurch teils kräftige Hitzegewitter. Und hochsommerlich geht's dann auch in die neue Woche.
3: Täglich grüßt das Murmeltier. Am Wochenende gibt's wieder Einschränkungen auf der Stammstrecke. Worauf ihr euch einstellen müsst, gleich von den München-Reportern.
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3: Um 6 Uhr mit Lennart Werner. Guten Morgen. Im Olympiapark ist ab heute für 31 Tage wieder Feiern angesagt. Das Tollwood-Sommerfestival startet. Gong 96.3 München-Reporter Nicolas Pinkanell. Insgesamt sind knapp 470 Veranstaltungen geplant.
20: Ja, und über 80% davon kosten laut Veranstalter keinen Eintritt. Unter anderem gibt's das gemeinschaftliche Rudelsingen wieder oder das neu gestaltete Amphitheater. Das Motto ist dieses Jahr mit Gefühl statt nur dabei. Passend dazu werden die Besucher am Eingang mit einem großen schwebenden Herz über einer begehbaren Herzkammer empfangen. Das Tollwood-Festival geht bis zum 19. Juli.
3: Hier 20% und dort drüben sind es 30. In den Geschäften, auch hier in München, gibt es immer öfter Rabattaktionen. Denn das Motto ist mittlerweile Hauptsache billig. Laut einer neuen Umfrage sparen die meisten Deutschen nämlich bei Kleidung, Deko oder auch Lebensmitteln. Sonderangebote sind laut dem Handelsverband dementsprechend begehrt. Erst Olympische Spiele, dann Paralympische Spiele und dann alle gemeinsam ab auf die Wiesen. So stellt sich das Ministerpräsident Söder vor. Er hatte am Nachmittag die 42 Olympischen Spitzenverbände durch München geführt. Die hatten sich das Olympiakonzept der Stadt angeschaut. Ende September wollen die Verbände entscheiden, wer sich für Deutschland auf Olympische Spiele ab 2036 bewirbt.
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9: Wegen Bauarbeiten für die zweite Stammstrecke am Leuchtenbergring kommt es am Wochenende wieder zu Einschränkungen im S-Bahn-Verkehr. Nur 3 Linien fahren von 4 Uhr morgens bis 16 Uhr regulär. Abends läuft dann alles fahrplanmäßig. Aus Berg am Laim, Andreas Werner, Gong 96.3.
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13: Besser ankommen mit dem besten Stau- und Blitzer-Service. Für München eine gute Nachricht erstmal. Heute geht's auf der A96 Richtung München nach einem Jahr Renovierungspause wieder ganz normal durch den Grevelfinger-Tunnel. Habt Spaß. Obacht auf der A8 Salzburg Richtung München, Höhe Holzkirchen. Da liegen Gegenstände in der Einfahrt.
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13: Unter anderem Perlach, die Rudolf-Zorn-Straße einwärts und in Sauerlach, die Tegernseer Landstraße. Danke und gute Fahrt.
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1: Schönen guten Morgen.
2: Servus.
1: Ihr habt es gerade bei Nathalie im Wetter gehört. Es wird ein heißes Sommerwochenende.
2: Und passend zum Hammerwetter steigen auch eine Menge Hammer-Events bei uns in München.
1: Ja, die besten Tipps für euer Wochenende gleich.

0: Wir freuen uns auf ein heißes Sommerwochenende.
1: Ja, über 30 Grad und
0: mega.
1: Viel Sonne.
0: Ja, das war mega.
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1: Tipp 1, das Tollwood Sommerfestival startet heute. Endlich wieder stöbern an den Standeln. Viel kostenloses Programm, Performances und Musik erleben und natürlich Essen aus aller Welt probieren. Stefanie Knär vom Tollwood hat uns verraten, dass es Neues gibt.
4: In diesem Jahr haben wir zum Beispiel den Balkan-Grill neu dabei. Wir haben Döner, syrisches Essen und es wird persisches Eis geben. Sehr cremig und sehr lecker. Einfach mal probieren und genießen.
0: Jawohl, hört sich gut an.
1: Ja, das Tollwood Sommerfestival im Olympiapark geht heute los und läuft dann einen Monat.
0: Tipp 2. Am Wochenende steigt wieder eines der größten und buntesten Kultur- und Straßenfeste in ganz Europa. Der Corso Leopold. Die Leopold- und Ludwigstraße verwandeln sich morgen und Sonntag in eine Riesenfeiermeile mit Bühnen, Musikshows, Foodtrucks und viel mehr.
1: Und Tipp 3. Heute Nachmittag. Da passiert in den 5 Höfen im Herzen der Stadt was ganz Außergewöhnliches. Wird spektakulär und definitiv Instagram-tauglich. 17 Uhr geht's los. Mehr dürfen wir noch nicht verraten.
0: Ja, das stimmt. Das wird aber mega. Und noch mehr Tipps fürs heiße Wochenende gibt's morgen ab 6 Uhr hier im Radio.
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0: Ah, das wird ein härterer Prüfstein für unsere deutsche Fußballnationalmannschaft.
1: Ich bin die ganze Zeit am Überlegen, was ich tippen soll bei unserem Gong-Tipp-Spiel.
0: Gut, okay, pass auf. Ich lehne mich mal aus dem Fenster ein bisschen. Eine 7:1 wird es dieses Mal nicht.
1: Danke, Mike, für diese Expertise.
0: Ja, gerne.
1: Schön wäre es aber schon.
0: Ja, na klar. Guten Morgen.
1: Guten Morgen.
0: Hi. 17:06 haben wir es, die Martin-Show hier auf Gong 96.3. Ja, die Biergärten, Restaurants und Bars bei uns in München, die werden morgen wieder voll sein. Und das bis Mitternacht. Das Spiel gegen die Elfenbeinküste geht erst um 22 Uhr los.
1: Ja, eine Übersicht über die besten Public-Viewing-Spots bei uns in München gibt es auf radiogong.de. Und jetzt haben wir wieder kuriose WM-Stories zum Weitererzählen für euch.
0: Ja, in Boston, da sorgen die Schottenfans vor dem Spiel heute Nacht dann gegen Marokko gerade wieder für Begeisterung und für Bierknappheit. Was die so trinken können, haben wir auch bei uns hier in München erlebt, bei der EM vor 2 Jahren. Die Bars in Boston zapfen aktuell rund 8000 Liter pro Tag, also ungefähr so viel wie ein kleines Wiesenzelt.
1: Krass. Dann ist jetzt eine Liste rausgekommen, was man in den USA alles nicht mitbringen darf ins Stadion. Drauf steht zum Beispiel Toilettenpapier, Mehl und radioaktives Material.
0: Ja.
1: Und alle Fans werden gebeten, nicht zu fluchen und auf unangemessene Liebesbekundungen in der Öffentlichkeit zu verzichten. Kurze Küsse sind erlaubt, intensives Küssen wird nicht toleriert.
0: Ja, ja gut, aber keine Sorge, bei über 500 Dollar pro Ticket vergeht einem eben romantische Stimmung. Also, jetzt im Gong 96.3 Hitsommer, ein WM-Hit, den ihr alle aus dem Jahr 2010 kennt, Shakira und Waka Waka.

0: 7:07. Guten Morgen.
1: Guten Morgen. 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
0: Ja, wir freuen uns hier in München und der Region auf ein paar heiße Tage. Kostet ihr aus, denn ab Montag werden die Tage wieder kürzer.
1: Sonntag ist Sommersonnenwende, also der längste Tag des Jahres mit insgesamt 17 Stunden Tageslicht. Aber keine Sorge, bis wir dann wirklich merken, dass die Tage wieder kürzer werden, dauert es mindestens noch bis Ende Juli.
0: Also Sonntag, der längste Tag und die kürzeste Nacht. Eines von beiden sollten wir auf jeden Fall nutzen.

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15: Ja, wir messen aktuell schon 18 Grad am Münchner Marienplatz. 17 Grad sind's bei euch in Oberschleißheim im Landkreis München. Sonntag kalendarischer offizieller Sommeranfang und das Wetter passt perfekt. Knapp 35 Grad sind heute am Nachmittag drin, dazu Sonne satt. Morgen und Sonntag sonnig, aber zwischendrin Hitzegewitter möglich. Und hochsommerlich geht's auch in die neue Woche.
1: Für die Basketballer vom FC Bayern wird es heute wieder spannend. Der Meistertitel ist drin. Gegen wen sie spielen und wann es losgeht, gleich.
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17: Um 6:30 mit Lennart Werner. Guten Morgen. Das Wetter könnte zum Auftakt nicht besser sein. Im Olympiapark startet heute das Tollwood Sommerfestival. Knapp 470 Veranstaltungen sind geplant, der Großteil davon ist kostenlos. Das Bundesarbeitsgericht stärkt Eltern den Rücken. Wer Elternzeit in mehreren Abschnitten nimmt, hat für jeden davon einen eigenen Kündigungsschutz. Auch wenn alle Abschnitte auf einmal beantragt werden. Die Basketballer des FC Bayern können heute den Sack zumachen gegen Alba Berlin. Können die Münchner heute die dritte Meisterschaft in Folge holen? Los geht es um 8:30.
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17: Der Aufbau fürs Oktoberfest kann trotz eines Gerichtsstreits wie geplant Ende des Monats beginnen. Ein Wirt hatte gegen die Vergabe vom Paulaner- und Schottenhammelzelt geklagt. Das Bayerische Oberlandesgericht hat den Eilantrag aber abgelehnt. Noch mehr Infos aus München und der Region gibt's um 7 Uhr von unseren München-Reportern.
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1: Besser ankommen mit dem besten Stau- und Blitzer-Service hier auf Gong 96.3. Und freut euch, ab heute geht's auf der A96 Richtung München wieder ganz normal durch den frisch renovierten Grevelfinger-Tunnel. Weiter Obacht auf der A8 Salzburg Richtung München, Höhe Holzkirchen. Da liegen noch immer Gegenstände in der Einfahrt.
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1: Unter anderem Ramersdorf die Ballernstraße einwärts und in Garching die Schleißheimer Straße. Danke und gute Fahrt.
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1: Schönen guten Morgen.
2: Guten Morgen.
1: Und Challenge für uns. Dieses Wochenende legen wir das Handy mal öfter beiseite. Ist nämlich gut fürs Gehirn.
2: Eine neue Studie zeigt jetzt, Insta und Co. machen uns vergesslich.
1: Ja, was die Studie auch noch Lustiges und Überraschendes gezeigt hat, erzählen wir euch gleich.

0: Guten Morgen.
1: Guten Morgen.
0: Es wird 6:59 und Erleichterung hier in München. Die Wiesn dieses Jahr findet wie gewohnt statt.
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0: Ja, war zuletzt ja nicht ganz sicher, nachdem der Wiesnwirt der Münchner Stuben gegen die Vergabe der Festzelte geklagt hat.
1: Er wollte, dass die Zelte EU-weit ausgeschrieben werden. Das Bayerische Oberlandesgericht hat den Antrag am Nachmittag aber abgelehnt. Heißt, der Wiesnaufbau kann wie geplant Ende des Monats starten und bei den Festzelten bleibt alles wie gehabt.
0: Ja, da fällt uns Münchnern jetzt ein Biergarten vom Herz. Ja, mega. So Leute, jetzt mal Handy weg, ne? Aufpassen und merken, eine neue Studie zeigt nämlich, TikTok, Insta und Co. machen uns vergesslich.
1: Ja, wer mehr als 5 Stunden täglich scrollt, hat häufiger Gedächtnisprobleme und verlegt zum Beispiel öfter Dinge. Gilt übrigens für alle Altersgruppen, auch über 80-Jährige verbringen durchschnittlich 2 Stunden am Tag auf Social.
0: Wow. Damit die Senioren sicher durch die Timeline kommen, gibt's dann bald den neuen Scrollator. Scrollator. Ja, und dann gibt's bei den heute zu erwartenden 35 Grad jetzt schon mal eine Abkühlung. Der Grinch bekommt eine Fortsetzung.
1: Ja, Universal hat's bestätigt. 25 Jahre nach dem Kinoerfolg schlüpft Jim Carrey nochmal in die Rolle des grünen Weihnachtsmuffels. Worum es gehen wird und wann der Film genau kommt, ist noch nicht bekannt.
0: Ja, also falls ihr euch gefragt habt, wer die Geschenke teuer macht, der Grinch ist wieder im Geschäft.
1: Ja.

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0: Entspannt geht's in diesen Gute-Laune-Freitag mit Olivia Dean. So easy to fall in love. Das Beste von heute im Gong 96.3. Hitsommer. Guten Morgen.
1: Guten Morgen.
0: 6.46 Uhr. Ja, und zum Start ins Hammer-Sommerwochenende mit über 30 Grad geht heute die Kugel Eis mal auf uns.
1: Ja, und das den ganzen Tag.
0: Ja, und wir sagen Buongiorno, Olivia. Vom Italy an der Schrannenhalle am Viktualienmarkt. Ihr seid gerade schon fleißig am Eis produzieren, gell?
2: Ja, genau. Also wir freuen uns super auf jeden, der kommt. Und wir haben extra sehr viel Eis gemacht.
1: Das ist sehr gut. Wird ordentlich rund gehen heute bei euch. Und Livia, was sind so eure Bestsellersorten?
2: Also Pistachio ist natürlich sehr gefragt. Mango ist auch ein Favorit. Und ich würde sagen auch Nocciola, Haselnuss.
1: Oh, geil. Würde ich alle drei nehmen. In der Waffel bitte.
0: Natürlich. Geht aber erst um 11 Uhr los, Nathalie. Und dann gibt es für euch alle Eis for free. Und zwar den ganzen Tag im Italy, direkt am Viktualienmarkt. Sagt einfach das Codewort Mimanda Gong 96.3 und schon gibt's ein kleines Gelato geschenkt. Und Mimanda Gong 96.3 heißt, was übersetzt, Livia?
2: Radio Gong schickt mich.
0: Genau, so ist es. Also heute im Italy vorbeikommen, Codewort sagen und Eis genießen. Livia, euch schon mal ein schönes 30-Grad-Wochenende.
2: Danke und gleichfalls.
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13: Sonntag, kalendarischer, offizieller Sommeranfang. Das Wetter passt perfekt. Aktuell 19 Grad am Riemersee, 18 bei euch in Gern-Linden im Landkreis Fürstenfeldbruck. Sonne satt, heute heiß, knapp 35 Grad am Nachmittag. Auch am Wochenende sonnig und heiß. Da sind aber Hitzegewitter möglich, teilweise kräftig. Wir halten euch auf dem Laufenden. Und hochsommerlich geht's dann auch in die neue Woche.
12: Heute startet bei uns hier in München wieder ein absolutes Highlight. Das Sommertollboot geht los, worauf ihr euch da alles freuen könnt, jetzt.
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15: Um 7 Uhr mit Lennart Werner. Guten Morgen. Essen aus aller Welt, Konzerte und Theater. Das gibt's ab heute wieder im Olympiapark. Gong 96.3 München-Reporter Nicolas Pinkernell. Das Tollwoods Sommerfestival startet.
16: Genau, insgesamt sind knapp 470 Veranstaltungen geplant. Die allermeisten davon, nämlich über 80%, sind dort den Veranstaltern kostenlos. Darunter gibt's etwa Lach-Yoga oder Aufführungen im neu gestalteten Amphitheater. Und für Kinder gibt's ein eigenes Kids-Programm. Das Sommer-Tollwood geht genau 31 Tage, also bis zum 19. Juli.
15: Das T-Shirt ist doch nicht die richtige Größe oder das Datum für die Reise war falsch. Ab heute müssen Online-Shops und Apps einen deutlich sichtbaren Widerruf-Button haben. Damit soll der Schutz vor ungewollten Verträgen und Einkäufen verbessert werden.
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15: Co-Gastgeber Mexiko ist das allererste Team, das sich für die K.O.-Phase qualifiziert hat. Die Mexikaner gewannen heute früh mit 1:0 gegen Südkorea. Damit stehen sie schon mal als Gruppensieger fest. Den nächsten Schritt dahin wollen morgen auch die DFB-Kicker gehen. Deutschland trifft um 22 Uhr auf die Elfenbeinküste.
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17: Händler auf der Lindauer Autobahn müssen ab heute mehr Zeit einplanen, denn die Verkehrsführung an der Tunnelbaustelle Grevelfing wird geändert. Eine Woche lang fällt die Spur weg, die je nach Berufsverkehr die Richtung ändert. Aus Grevelfing, Max Eckert, Gong 96.3.
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12: Besser ankommen mit dem besten Stau- und Blitzer-Service für München. Freut euch, heute geht's auf der A96 Richtung München nach einem Jahr Renovierung wieder ganz normal durch den Grevelfinger Tunnel. Aktuell keine großen Staus.
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12: Unter anderem der mittlere Ring Richtung Ramersdorf, Höhe Schwanseestraße und in Garching die Münchner Straße. Danke und gute Fahrt.
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1: Schönen guten Morgen.
2: Guten Morgen.
1: Uns hat ein, ich sag mal, ungewöhnlicher Hilferuf von der Feuerwehr erreicht.
2: Schon mal so viel, es geht um Schrott.
1: Ja, was dahinter steckt und wie ihr helfen könnt, hört ihr um 7:15.

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1: Arschbombe!
2: Vor uns liegt ein heißes Sommerwochenende mit über 30 Grad.
0: Ja, und was so los ist, das checken wir jetzt.
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2: Heute Nachmittag, da passiert in den 5 Höfen im Herzen der Stadt was Außergewöhnliches. Wird spektakulär und definitiv Instagram-tauglich. 17 Uhr geht's los, es gibt noch einige Überraschungsmomente. Mehr dürfen wir gerade noch nicht verraten.
0: Ja, was ich verraten kann, ist Tipp 2. 3000 Liter Freibier gibt's in der City. Die Traditionsbrauereien der Stadt laden zum Münchner Brauertag. Auf dem Marienplatz tummeln sich Pferdekutschen, die Schäffler tanzen und es gibt eben Freibier. Morgen 8.30 Uhr bis 14 Uhr am Marienplatz.
2: Und Tipp 3, in Dachau steigt ein Weinfest mit Musik und Snacks. Ihr könnt euch auch mit einer Picknickdecke in die Wiese setzen. Morgen ab 16 Uhr an der Beachanlage des ASV Dachau. Ab 21 Uhr gibt's dann noch Public Viewing Deutschland gegen die Elfenbeinküste.
0: Jawohl, und noch mehr Tipps fürs heiße Wochenende gibt's morgen ab 6 Uhr hier im Radio.
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0: Normalerweise helfen sie uns, jetzt braucht die Feuerwehr aber mal Selbsthilfe. Guten Morgen.
1: Guten Morgen, hey.
0: 17 nach 7 haben wir es, die Mike Thiel Show hier auf Gong 96.3. Ja, Christian Förster, der ist der Kommandant bei der Feuerwehr Pfaffenhofen. Ihr sucht dringend Schrottautos, ne?
2: Ja, genau. Also wir haben am 25.07. unseren technischen Hilfeleistungstag und da braucht man dringend Schrottfahrzeuge zum Üben.
1: Da simuliert ihr ja quasi Verkehrsunfälle, damit ihr im Ernstfall wissen, was zu tun ist, ne?
2: Genau, die werden dann mit unserem Rettungssatz auseinandergeschnitten und eben die Leute darauf geschult, wie man die Fahrzeuge richtig unterbaut, aber auch richtig auseinanderschneidet, dass da nichts passiert.
0: Ja, okay, also extrem wichtig. Ihr habt doch schon alles Mögliche versucht, um Schrottautos zu kriegen, Aufrufe auf Social Media, sämtliche Schrotthändler angefragt und so weiter. Ist es echt so schwer, welche zu finden? Das ist ja krass.
2: Ja, leider mittlerweile schon. Also der Markt ist relativ leer und wir sind seit Monaten schon auf der Suche, aber wir kriegen immer leider nur Absagen, weil keine Schrottautos zur Verfügung stehen.
1: Wahnsinn, das hätte ich echt nicht gedacht.
0: Ja, auch nicht. Okay, Leute, da müssen wir der Feuerwehr doch mal helfen. Also, wer hat ein Auto, das dafür in Frage kommt, weil es vielleicht einen Motorschaden hat oder schon lange abgemeldet in eurer Garage steht, weil es keiner kaufen will?
1: Bevor ihr dafür vielleicht auch noch Entsorgungskosten zahlen müsst, gebt's lieber der Feuerwehr, das kostet nichts und ihr tut auch noch was Gutes.
0: Genau. Gerne auch Freunden und Kollegen weitersagen. Und Christian, wir drücken die Daumen und melden uns wieder bei dir, okay?
2: Das wäre super und vielen Dank schon mal im Voraus.
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6: Ja, da gibt's doch nur ein Wort, oder? Wow.
5: Ja.
6: Sonntag, kalendarischer offizieller Sommeranfang und das Wetter, das passt sowas von. Aktuell 19 Grad in Zamdorf, 18 bei euch in Andex im Landkreis Landsberg. Sonne satt, heiß, knapp 35 Grad am Nachmittag. Am Wochenende auch sonnig und heiß, aber zwischendurch teils kräftige Hitzegewitter möglich. Und hochsommerlich geht's auch in die neue Woche.
5: Wichtige Info für alle Autofahrer. Ab nächster Woche braucht ihr starke Nerven. Teile des Föhringer Rings werden gesperrt. Wo genau und wie lange? Gleich.
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5: Um 7:30 mit Lennart Werner. Guten Morgen. Im Olympiapark startet heute das Sommer-Tollwood. Knapp 470 Veranstaltungen sind geplant, der Großteil davon kostenlos. Das Festival geht genau 31 Tage bis zum 19. Juli. Autofahrer hier in München müssen sich schon mal auf ein Verkehrschaos einstellen. Ab kommendem Montag wird der Föhringer Ring zwischen der A9 und der M13 in Oberföhring für 4 Wochen komplett gesperrt. Ausnahmen gibt's nur für Busse. Alle guten Dinge sind 3. Die Basketballer des FC Bayern können heute ihre 3. Meisterschaft in Folge klarmachen. Im Best of 5 geht's im 4. Spiel gegen Alba Berlin. Die Münchner führen aktuell 2:1.
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5: Der Aufbau fürs Oktoberfest kann trotz eines Gerichtsstreits wie geplant Ende des Monats beginnen. Ein Wirt hatte gegen die Vergabe vom Paulaner und Schottenhammelzelt geklagt. Das Bayerische Oberlandesgericht hat den Eilantrag allerdings abgelehnt. Noch mehr Infos aus München und der Region gibt's um 8 Uhr von unseren München-Reportern.
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5: Besser ankommen mit dem besten Stau- und Blitzerservice hier auf Gong 96.3. Wir haben Stau auf der A96 Richtung München zwischen Dreieck Südwest und Grevelfing. Es staut sich auch auf die A99 zurück. Laut der Gong 96.3 Live-Messung braucht ihr hier 9 Minuten länger. Dafür fahrt ihr anschließend wieder ganz normal durch den frisch renovierten Grevelfinger-Tunnel.
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5: Mit dabei Thalkirchen, die Schäfflandstraße einwärts und in Brunnthal die Miesbacher Straße. Danke und gute Fahrt.
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5: Guten Morgen.
6: Guten Morgen.
5: Rein geht's in diesen sommerlichen Gute-Laune-Freitag. Na Logo mit dem passenden Sound. Jetzt Harry Styles und American Girls. Right.

0: Schönen guten Morgen.
1: Guten Morgen.
0: 7:30 haben wir es und morgen heißt es wieder anfeuern für Schwarz, Rot, Gold.
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0: Ja, für unsere Nagelsmänner geht's gegen die Elfenbeinküste. Und wir haben den passenden Sound hier aus München. Icon und Trapjack aus Neuhausen-Nymphenburg mit Schwarz-Rot-Gold. Wie findet ihr den? Hit oder doch Shit? 089 4x38 anrufen oder WhatsApp schicken. Und los!

0: So, dann wollen wir doch mal schauen, Nathalie, wie sieht's denn aus?
1: Weiter ganz gut. Wir haben eine Sprachnachricht von Benedikt.
2: Hi Mike, hi Nathalie. Ja, der Song ist ein absoluter Hit, geht voll ins Ohr und macht super WM-Stimmung.
1: Das findet auch Julia. Sie schreibt, absoluter Hit.
0: Okay, dann haben wir ein 2-0. Morning, mein Mike hier, wer ist denn da? Hallo?
3: Konstanze aus Neuhausen.
0: Konstanze.
3: Ich wollte sagen, dass das ein absoluter Hit ist. Okay. Super WM-Vibe.
0: Okay,
3: und ich hoffe, das führt uns am Samstag zum Erfolg.
0: Ja, absolut. Was tippst du denn?
3: Oh, ich tippe 3-0.
0: 3-0 gegen die Elfenbeinküste.
1: Wenn nicht ein 4-0 für Deutschland.
0: Da muss der Manuel Neuer aber richtig geil halten.
3: Okay. Ja, richtig.
0: Okay.
3: Alles klar, danke.
0: Schönen Tag, ciao.
1: Tschüss.
0: 4-0. Safe 9. Hier auf jeden Fall mal 3-0. Hit heißt Montag wieder hier in der Shitparade. Icon und Trap Jack mit.
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0: Wir freuen uns auf ein Hammer 30 Grad Sommerwochenende und auch wenn man es an manchen Eistheken nicht glauben mag, aber die Eispreise bei uns hier in Deutschland gehören zu den günstigsten in ganz Europa, sagt der italienische Eisverband. Und damit guten Morgen.
1: Guten Morgen, hi.
0: 7.48 Uhr wird es, die Mike Kiel Show, Gong 96,3. Im Schnitt kostet die Kugel bei uns so zwischen 1,80 und 2,50 Euro.
1: Kein Vergleich aber zu Italien oder Spanien, da bist du schnell bei über 3 Euro pro Kugel. In den Touri-Hotspots natürlich noch mal mehr. Das hast du vor kurzem auch erlebt, Mike, ne?
0: Ja, ich war mit Family in Rom. Da hat die Kugel zwischen, das war ein Pfundstück, 2,50 Euro. Das war das Günstigste, aber hast ja echt gesucht. Und ja, so um die 4 Euro gekostet.
1: Krass.
0: Ist aber nichts zu dem, was eine Touristin aus den USA gezahlt hat in Rom. Ihre Rechnung ist viral gegangen, wir haben es euch ja erzählt. Sie hat 2 Eis bestellt, jeweils 3 Kugeln, noch ein bisschen wie extra Sahne dazu und so. Hat dafür stolze Achtung 44 Euro gezahlt.
1: Ja, das ist dann halt nur noch Abzocke, ne? Aber dann bist du zumindest wieder froh, wenn du hier in München nur 2 Euro für die Kugel zahlst.
0: Absolut. Aber ich sag mal, noch schöner ist es natürlich, wenn die Kugel gar nichts
1: ja,
0: kostet.
1: Ja, richtig.
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0: Auf die Sekunde 6:08 von Teddy Swims. Gibt es bald neue Musik?
1: Er ist gerade auf Tour und auf Insta hat er jetzt einen Ausschnitt von seinem Konzert in Pittsburgh gepostet. Da spielt er seinen neuen, noch unveröffentlichten Song Break Up in Reverse und schreibt dazu: Ich kann es kaum erwarten, den mit euch zu teilen. Wir freuen uns auch schon drauf.
0: Ja, bis dahin seine aktuelle. Hier ist Teddy Swims und Mr. Know-It-All im Gong 96.3 Hitsommer.
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5: Sensational. Sonntag, kalendarischer offizieller Sommeranfang. Und wir sind in der ersten Hitzewelle des Jahres. Aktuell 20 Grad am Feldmochinger See, 19 bei euch in Haar im Landkreis München. Sonne satt heute, knapp 35 Grad sind am Nachmittag in der Innenstadt drin. Wochenende auch sonnig und heiß, allerdings teilweise kräftige Gewitter möglich. Wir halten euch natürlich auf dem Laufenden. Und hochsommerlich geht's dann auch in die neue Woche.
4: Wichtig für euch am Wochenende, auf der Stammstrecke wird wieder gebaut, wo es deswegen zu Einschränkungen kommt. Gleich von den München Reportern.
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7: Um 8 Uhr mit Lennart Werner. Guten Morgen. Im Olympiapark ist ab heute für 31 Tage wieder Feiern angesagt. Das Tollwood Sommerfestival startet. Gong 96.3 München Reporter Nicolas Pinkanell. Insgesamt sind knapp 470 Veranstaltungen geplant.
8: Ja, und über 80% davon kosten laut Veranstalter keinen Eintritt. Unter anderem gibt's das gemeinschaftliche Rudelsingen wieder oder das neu gestaltete Amphitheater. Das Motto ist dieses Jahr mit Gefühl statt nur dabei. Passend dazu werden die Besucher am Eingang mit einem großen schwebenden Herz über einer begehbaren Herzkammer empfangen. Das Tollwood-Festival geht bis zum 19. Juli.
7: Hier 20% und dort drüben sind es 30. In den Geschäften auch hier in München gibt es immer öfter Rabattaktionen. Denn das Motto ist mittlerweile Hauptsache billig. Laut einer neuen Umfrage sparen die meisten Deutschen nämlich bei Kleidung, Deko oder auch Lebensmitteln. Sonderangebote sind laut dem Handelsverband dementsprechend begehrt. Erst Olympische Spiele, dann Paralympische Spiele und dann alle gemeinsam ab auf die Wiesen. So stellt sich das Ministerpräsident Söder vor. Er hatte am Nachmittag die 42 Olympischen Spitzenverbände durch München geführt. Die hatten sich das Olympiakonzept der Stadt angeschaut. Ende September wollen die Verbände entscheiden, wer sich für Deutschland auf Olympische Spiele ab 2036 bewirbt.
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9: Wegen Bauarbeiten für die zweite Stammstrecke am Leuchtenbergring kommt es am Wochenende wieder zu Einschränkungen im S-Bahn-Verkehr. Nur drei Linien fahren von 4 Uhr morgens bis 16 Uhr regulär. Abends läuft dann alles fahrplanmäßig. Aus Berg am Laim, Andreas Werner, Gong 96.3.
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4: Ja, besser ankommen mit dem besten Stau- und Blitzerservice. Für München-Obacht auf der A99 West Richtung Nürnberg zwischen Dreieckfeld-Moching und Neuherberg. Da liegen Reifenteile auf der Autobahn. Weiter Stau A96 Richtung München zwischen Dreieck Südwest und Grevelfing. Es staut sich auch auf die A99 zurück. Laut der Gong 96.3 Live-Messung braucht er da 11 Minuten länger. Und noch eine wichtige Info, der Föhringer Ring, der ist zwischen A9 und Münchner Straße ab Montagabend 21 Uhr für 4 Wochen gesperrt. Grund sind Bauarbeiten, ihr werdet umgeleitet.
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4: Unter anderem am Hart die Schleißheimer Straße auswärts und in Aschheim die Erdinger Landstraße. Danke und gute Fahrt.
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0: 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Und hier ist die Mike Thiel Show mit Morning Man Mike und Nathalie.
1: Schönen guten Morgen.
2: Servus, hi.
1: Es ist jetzt eine Liste aufgetaucht von der Fußball-WM, wo genau draufsteht, was man in den USA als Fan im Stadion alles nicht darf.
2: Ja, da kannst du teilweise nur mit dem Kopf schütteln.
1: Ihr hört's um 7:15.

0: Schönen guten Morgen.
1: Hallo, guten Morgen.
0: 10:50 haben wir Sonnenbrille, Bikini, Badehose. Also mehr braucht ihr am Wochenende
1: nicht. Das stimmt nicht. Sonnencreme.
0: Ja, stimmt.
1: Es wird heiß mit über 30 Grad.
0: Ja, und dazu ist einiges los.
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1: Ja, Tipp 1, das Tollwood-Sommerfestival startet heute. Endlich wieder stöbern an den Standeln. Viel kostenloses Programm, Performances und Musik erleben und natürlich Essen aus aller Welt. Stefanie Knär vom Tollwood hat uns verraten, was es Neues gibt.
4: In diesem Jahr haben wir zum Beispiel den Balkan-Grill neu dabei. Wir haben Döner, syrisches Essen und es wird persisches Eis geben. Sehr cremig und sehr lecker. Einfach mal probieren und genießen.
1: Eis wird eh das Ding. Das Tollwood Sommerfestival im Olympiapark geht heute los und läuft einen Monat.
0: Jawohl. Tipp 2. Am Wochenende steigt wieder eines der größten und buntesten Kultur- und Straßenfeste in ganz Europa. Der Corso Leopold. Die Leopold- und Ludwigstraße verwandelt sich morgen und Sonntag in eine Riesenfeiermeile mit Bühnen, Musikshows, Foodtrucks und viel mehr.
1: Geil. Und Tipp 3. Heute Nachmittag passiert in den 5 Höfen im Herzen der Stadt was Außergewöhnliches. Wird spektakulär, definitiv Instagram-tauglich. 17 Uhr geht's los, mehr dürfen wir noch nicht verraten.
0: Ja, wird aber mega. Und noch mehr Tipps fürs heiße Wochenende gibt's dann morgen ab 6 Uhr hier im Radio.
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0: Und Nathalie, hast du jetzt was getippt?
1: Was meinst du denn jetzt? Das kann ich doch jetzt nicht verraten.
0: Wieso nicht? Deutschland gegen Elfenbeinküste morgen Abend. Wie geht's aus?
1: Kann ich doch jetzt nicht verraten.
0: Wieso?
1: Wir
0: sind im Tippspiel punktgleich.
1: Ja gut, aber nur weil ich vergessen habe zu tippen an einem Tag. Nervt mich bis jetzt tierisch, weil ich davor immer vor dir war. Und zwar deutlich.
0: Na gut, also ich sag mal so, von den insgesamt 104 WM-Spielen sind erst 28 gespielt. Heißt 76 kommen
1: Gott
0: noch.
1: Gott sei Dank.
0: Ja, da tut sich doch noch was. Guten Morgen.
1: Servus, hi.
0: 18 nach 8, die Mike-Thiel-Show hier am Freitag. Ihr merkt, es geht heiß her bei uns im Sender im internen Gong 96 bei Tippspiel.
1: Ja, morgen spielt zwei unserer Jungs die besten Public-Viewing-Spots bei uns in München. Die gibt's übrigens für euch auf radiogong.de. Und jetzt gibt's wieder kuriose WM-Stories zum Weitererzählen für euch.
0: Ja, in Boston, da sorgen die Schottenfans vor dem Spiel heute Nacht gegen Marokko gerade wieder für Begeisterung und für Bierknappheit. Die Bars in Boston zapfen aktuell rund 8000 Liter pro Tag, also ungefähr so viel wie ein kleines Wiesenzelt.
1: Wahnsinn, oder? Ja. Dann ist jetzt eine Liste rausgekommen, was man in den USA alles nicht mitbringen darf ins Stadion. Drauf steht zum Beispiel Toilettenpapier, Mehl und radioaktives Material. Und alle Fans werden gebeten, nicht zu fluchen und auf unangemessene Liebesbekundungen in der Öffentlichkeit zu verzichten. Kurze Küsse sind erlaubt, intensives Knutschen wird nicht toleriert.
0: Gut, keine Sorge. Bei über 500 Dollar pro Ticket vergeht einem eh die romantische Stimmung. So, zum Einstimmen aufs Deutschlandspiel morgen Abend gibt es jetzt einen Fußball-Hit-Klassiker. Yes. Hier ist Kane Nairn und Waving Flag auf Gong 96.3.

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12: Ja, wir messen aktuell 20 Grad an der Eisbachwelle. 20 Grad sind es auch bei euch in Fürstenfeldbruck. Sonntag kalendarischer offizieller Sommeranfang und das Wetter passt perfekt, das Wasser. Da würde ich jetzt gern hin. Knapp 35 Grad sind am Nachmittag heute in der Innenstadt drin. Wochenende auch sonnig und heiß, zwischendurch aber teils kräftige Hitzegewitter möglich. Und auch nächste Woche hochsommerlich.
3: Heute Abend könnten die Basketballer des FC Bayern den dritten Meistertitel in Folge holen. Gegen wen sie spielen und wann es losgeht, gleich.
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3: Um 8:30 mit Lennart Wenner. Guten Morgen. Das Wetter könnte zum Auftakt kaum besser sein. Im Olympiapark startet heute das Tollwood Sommerfestival. Knapp 470 Veranstaltungen sind geplant, der Großteil davon kostenlos. Das Bundesarbeitsgericht hat Eltern den Rücken gestärkt. Wer Elternzeit in mehreren Abschnitten nimmt, hat für jeden davon einen eigenen Kündigungsschutz. Auch wenn alle Abschnitte auf einmal beantragt werden. Die Basketballer des FC Bayern können heute Abend den Sack zumachen gegen Alba Berlin. Können die Münchner die dritte Meisterschaft in Folge holen? Los geht es um 8:30.
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3: Der Aufbau des Oktoberfests kann trotz eines Gerichtsstreits wie geplant Ende des Monats beginnen. Ein Wirt hatte gegen die Vergabe vom Paulaner- und Schottenhammelzelt geklagt. Das Bayerische Oberlandesgericht hat den Eilantrag aber abgelehnt. Noch mehr Infos aus München und der Region gibt's um 9 Uhr von unseren München-Reportern.
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14: Besser ankommen mit dem besten Stau- und Blitzer-Service hier auf Gong 96.3. Und Obacht in Sendling, die Bodermühlstraße, Ecke Thalkirchner, ist gesperrt nach einem Unfall. Betrifft nicht den mittleren Ring, umfahrt das, wenn möglich. Dann Stau in der Ludwigsvorstadt auf der Lindwurmstraße Richtung Altstadt. Da gab es einen Unfall mit einem Bus. Laut der Gong 96.3 Live-Messung braucht ihr 8 Minuten länger.
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14: Mit dabei Sendling, die Passauer Straße auswärts und in Sauerlach die Tegernseer Landstraße. Danke und gute Fahrt.
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1: Schönen guten Morgen.
2: Hallihallo.
1: Passend zum Hammerwetter am Wochenende gibt es heute hier in München Eis for free für euch.
2: Ja, ihr müsst nur an die richtige Eisdiele und das richtige Codewort sagen.
1: Ja, falls ihr es vorhin verpasst habt, gleich verraten wir es nochmal.

0: wir sorgen heute zum Start ins 30-Grad-Wochenende für eine leckere Abkühlung.
1: Yes, und zwar for free und den ganzen Tag lang.
0: Ja, guten Morgen.
1: Servus, hey.
0: 8.40 Uhr wird's, die Max Kiel Show hier auf Kong 96.3 am Gute-Laune-Freitag. Ja, Livia und ihr Team vom Italy direkt am Viktualienmarkt sind schon den ganzen Morgen am Vorbereiten, gell?
2: Ja, genau. Also wir freuen uns super auf jeden, der kommt. Und wir haben extra sehr viel Eis gemacht.
1: Sehr gut. Cool. Da werden heute eine Menge Eiskugeln über die Theke gehen. Und Livia hat uns auch verraten, was die Bestseller sind.
2: Also Pistachio ist natürlich sehr gefragt. Mango ist auch ein Favorit. Mm. Und ich würde sagen, auch Nocciola, Haselnuss.
1: Ja, ist doch eine geile Mischung. Klingt alles sehr lecker. Ja,
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0: Schönen guten Morgen.
1: Guten Morgen.
0: 8:47 Uhr.
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0: Ja, letzte Woche hat sie nach langem Warten endlich ihr neues Album gedroppt. You seem pretty sad for a girl in love. Und die Fans lieben's.
1: Ja klar, insgesamt 14 Tracks sind drauf und es ist alles dabei. Vom perfekten Soundtrack zum Herzschmerz bis hin zum hoffnungsvollen Blick in die Zukunft. Auf jeden Fall ganz viel Gefühl.
0: Ja, und auch mein Hit-Tipp in dieser Woche ist auf dem neuen Album drauf. Hier ist Olivia Rodrigo und Drop Dead.
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0: cooler Sound, mega Ohrwurm. Ne?
1: Absolut, sie ist ja auch bekannt für ihre gefühlvollen Love-Songs und der macht richtig Spaß und Lust auf die Liebe.
0: Jawohl, ist mein Lieblingsstück diese Woche hier in der Mike Thiel Show. Olivia Rodrigo und Drop Dead auf Gong 96.3.

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0: Heute erwarten wir bis zu 35 Grad hier in München und der Region. Puh. Kollegin Laura Kössler ist schon da. Guten Morgen.
1: Guten Morgen.
0: Bist du jetzt schon am Schwitzen, oder?
1: Allerdings, ja.
0: Du hast extra viel Musik, um easy in Richtung Wochenende zu kommen.
1: So ist es. Passt perfekt zu diesem Traumwetter.

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1: Jawohl, also schönes Wochenende und viel Spaß mit Laura.
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0: Morgen 23 Grad am Bonner Platz in Schwabing, 23 auch in Schäftlarn. Zwei Hochs haben sich zusammengetan und sorgen für Hochsommer. Heute Sonne und knapp 35 Grad, der heißeste Tag der Woche. Noch das Wochenende wird richtig sommerlich, allerdings auch mit einzelnen, teils heftigen Hitzegewittern. Bei der WM steht der erste Gastgeber in der K.O.-Phase. Wer schon Gruppensieger ist, hört ihr gleich in den Nachrichten.
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2: Um 9 Uhr mit Lennart Werner. Guten Morgen. Essen aus aller Welt, Konzerte und Theater, das gibt's ab heute wieder im Olympiapark. Gong 96.3 München-Reporter Nicolas Pinkanell, das Tollwoods Sommerfestival startet.
3: Genau, insgesamt sind knapp 470 Veranstaltungen geplant. Die allermeisten davon, nämlich über 80%, sind dort den Veranstaltern kostenlos. Darunter gibt's etwa Lach-Yoga oder Aufführungen im neu gestalteten Amphitheater. Und für Kinder gibt's ein eigenes Kids-Programm. Das Sommer-Tollwood geht genau 31 Tage, also bis zum 19. Juli.
2: Das T-Shirt ist doch nicht die richtige Größe oder das Datum für die Reise war falsch. Ab heute müssen Online-Shops und Apps einen deutlich sichtbaren Widerruf-Button haben. Damit soll der Schutz vor ungewollten Verträgen und Einkäufen verbessert werden.
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2: Co-Gastgeber Mexiko ist das allererste Team, das sich für die K.O.-Phase qualifiziert hat. Die Mexikaner gewannen heute früh mit 1:0 gegen Südkorea. Damit stehen sie schon mal als Gruppensieger fest. Den nächsten Schritt dahin wollen morgen auch die DFB-Kicker gehen. Deutschland trifft um 22 Uhr auf die Elfenbeinküste.
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4: Pendler auf der Lindauer Autobahn müssen ab heute mehr Zeit einplanen, denn die Verkehrsführung an der Tunnelbaustelle Grevelfing wird geändert. Eine Woche lang fällt die Spur weg, die je nach Berufsverkehr die Richtung ändert. Aus Grevelfing, Max Eckert, Gong 96.3.
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0: Besser ankommen mit dem besten Stau- und Blitzer-Service für München. Guten Morgen, liebe Autofahrer. Obacht bitte auf dem Georg-Brauchle-Ring Richtung Mosach raus. Höhe Olympiapark gab's einen Unfall in der Kreuzung. Eine Spur ist blockiert, es staut sich. Und schon mal eine wichtige Info. Der Föhringer Ring ist ab Montagabend zwischen der A9 und der Münchner Straße für 4 Wochen komplett gesperrt. Grund sind Bauarbeiten. Ihr werdet da umgeleitet.
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0: In der Aus steht einer auf der Gebsattelstraße einwärts und im Kreis Fürstenfeldbruck in Olching auf der Möselstraße. Gute Fahrt.
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0: Guten Morgen und willkommen in diesem knallheißen Wochenfinale. Wir fächern euch jetzt schon mal ein paar coole Hits rüber. Perfekt zum Arbeiten. Gleich Justin Timberlake, Ray Dua Lipa und das hier ist der aktuelle von Michael Schulte. 5 a.m.

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0: Justin Timberlake mit einem seiner riesen 2000er What Goes Around im Gong 96.3 Hitsommer.
1: 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Heute ist der Tag, an dem
0: wir dem FC Bayern Basketball die Daumen drücken. Die Jungs können heute die dritte Meisterschaft in Folge klar machen. Ab 8:30 geht's los gegen Berlin. Dann ist heute auch der Tag, ihr habt vielleicht mitbekommen, an dem das Online-Shopping für uns alle deutlich entspannter wird. Denn jede Shopping-Seite muss ab heute einen gut sichtbaren Widerrufsbutton haben. Wenn ihr also ein falsches Shirt oder Sneaker bestellt habt oder euch einfach last minute doch noch dagegen entscheidet, müsst ihr nur noch auf den Knopf klicken und fertig. Und dann ist heute auch der Tag, an dem es den ganzen Tag Eis for free für euch gibt. 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
1: Und jetzt die aktuelle von Tiffany Aris, Vertigo.
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0: Ganz neue Musik auf Gong 96.3. Tiffany Aris und Vertigo. Ab geht's in Richtung super Sommerwochenende mit ganz viel Musik. Gleich das Beste von heute, unter anderem mit David Guetta. Gong, gong, gong. I only want you when you go. Wir haben noch viel mehr für euch. Eine halbe Stunde Hits für alle bei der Arbeit. Gleich hier im Gong 96.3 Hitsommer.
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0: 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Wir haben jetzt schon 26 Grad in der Forstenrieder Allee, 26 auch in Unterbachern im Kreis Dachau. Sonntag beginnt der Sommer erst offiziell, aber mehr als heute geht ja fast gar nicht. Knapp 35 Grad und Sonnenschein. Und auch das Wochenende wird hochsommerlich, allerdings auch mit einzelnen Hitzegewittern. Da halten wir euch auf dem Laufenden.
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0: Besser ankommen mit dem besten Stau- und Blitzer-Service auf Gong 96.3. Im Großen und Ganzen läuft's. Kommt gut an.
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0: Da war in Rammersdorf auf der Ballernstraße einwärts und im Kreis Dachau in Bergkirchen auf der Münchner Straße. Eine gute Fahrt.
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0: Nächste Woche ist The Weekend-Woche hier bei uns in München. Da begrüßen wir ihn von Donnerstag bis Samstag live in der Allianz Arena. Natürlich auch mit Blinding Lights hier auf Gong 96.3. Ja, München und Wohnen sind schon lange nicht mehr Topf und Deckel leider. Und wen Oberbürgermeister Krause da in der Verantwortung sieht, mehr zu tun, hört ihr gleich um 10 bei uns in den Nachrichten. Und bis dahin, das Beste von heute im Gong 96.3 Hitsommer. Wir arbeiten uns vor Richtung Hochsommerwochenende mit dem frischen Hit von Tame Impala und Jenny. Hier ist Dracula. So run from the sunlight, Dracula.
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3: Das Gong 96.3 München-Wetter. Kompakt. Wir haben 27 Grad am Hirschgarten in Nymphenburg, 27 in Gauting im Kreis Starnberg. Wir sind mittendrin im heißesten Tag der Woche. Bis zu 25 Grad heute. Viel trinken. Dazu Sonne satt und auch unser Wochenende wird hochsommerlich. An den Nachmittagen können sich auch mal Hitzegewitter bilden. Da sagen wir euch dann rechtzeitig Bescheid. Ja, die Hitze trifft ab heute auch die Besucher des Tollwood. Welche neue Abkühlungsmöglichkeit es da gibt, hört ihr gleich in den Nachrichten.
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14: Um 10 Uhr mit Lennart Werner. Grüß Gott. Google, Microsoft, Apple, Amazon. Dass sich große internationale Konzerne hier bei uns in München ansiedeln, ist für die Stadt erstmal gut, sagt Oberbürgermeister Krause. Aber dann haben sie auch eine Verantwortung, vor allem beim Bau von Werkswohnungen.

0: Da sehe er sie in der Pflicht. Bauminister Bernreiter stimmt Krause dazu, es sei nur zu begrüßen, wenn Unternehmen Wohnraum schafften. Kritiker sagen ja, dass gerade Topverdiener, die hierher ziehen, die hohen Mieten befeuern. Die Deutschen halten ihr Geld aktuell lieber zusammen. Das spürt vor allem der Einzelhandel. Laut einer neuen Umfrage vergleichen über 60% der Deutschen Preise. Mehr als die Hälfte achtet auch auf Sonderangebote. Besonders gespart wird demnach bei Kleidung, Konzert oder auch Restaurantbesuchen. Im Olympiapark wird ab heute wieder einen Monat lang gefeiert. Das Sommer-Tollwood beginnt. Rund 470 Veranstaltungen sind geplant, die meisten sind davon auch kostenlos. Und weil es richtig heiß werden dürfte, gibt's heuer zum ersten Mal eine Kühloase. Die sieht aus wie eine Fasssauna, ist aber runtergekühlt.
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2: Die Regenbogenflagge ist das weltweite Symbol für Pride und damit auch vom Christopher Street Day. Den Start macht morgen Karlsfeld im Landkreis Dachau mit einer Parade und einem Straßenfest. Nächstes Wochenende sind dann München und Ebersberg dran. Aus Karlsfeld, Alexandra Goralsberg, Gong 96.3.
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4: Besser ankommen mit dem besten Stau- und Blitzerservice für München. Im Großen und Ganzen läuft's. Kommt gut an.
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4: Auf dem Mittleren Ring steht einer. Höhe Schwanseestraße Richtung Rammersdorf und in Garching auf der Schleißheimer Straße. Gute Fahrt.
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4: Servus, München und die Region freuen sich aufs Wochenende, an dem einiges los ist. Es gibt Freibier, Public Viewing mit passendem Wein und eine spektakuläre Geheimaktion mitten in der Stadt. Wo ihr genau hin solltet, hört ihr gleich. Davor gibt's erstmal den aktuellen Hit von Harry Styles.

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0: Liam Payne und Rita Ora im Gong 96.3 Hitsommer. Ja, wir freuen uns aufs Mega-Wochenende bei besten Hochsommertemperaturen und wir haben genau die passenden Tipps für euch. Morgen gibt's satte 3000 Liter Freibier bei uns in der Stadt. Anlass ist der Münchner Brauertag auf dem Marienplatz. Ab 9:30 in der Früh stellen sich die jungen Brauer auf und um 12:30 ist der offizielle Freibieranstich. Wer lieber Wein statt Bier mag, morgen ab 16 Uhr läuft das Weinfest beim ASV Dachau. Einfach Picknickdecke einpacken, dahin chillen, Wein einschenken und am Abend beim Public Viewing Deutschland gegen die Elfenbeinküste mitfiebern. Und noch ein Geheimtipp von uns. Heute Nachmittag passiert in den 5 Höfen im Herzen der Stadt was Außergewöhnliches. Es wird spektakulär und definitiv Instagrammable. Um 17 Uhr geht's los. Mehr dürfen wir gerade aber noch nicht verraten. Noch mehr Tipps fürs Hochsommerwochenende gibt's morgen früh ab 6 hier im Radio.
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18: Das Gong 96.3 München Wetter kompakt. Es sind schon 28 Grad am St. Martinsplatz in Mosach. 27 in Forsten im Kreis Erdingen. Wir stoppen erst bei knapp 35 Grad. Also sucht euch schöne schattige Plätzchen und auch das Wochenende wird ein hochsommerliches, allerdings auch mit einzelnen Hitzegewittern.
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18: Besser ankommen mit dem besten Stau- und Blitzerservice auf Gong 96.3. Obacht bitte auf der A99 Westumfang Richtung Nürnberg. Zwischen Lochhausen und dem Kreuz West liegen Fahrzeugteile auf der Autobahn. Und schon mal eine wichtige Info vorab. Der Föhringer Ring ist ab Montagabend zwischen der A9 und Unterföhring für 4 Wochen gesperrt. Grund sind Bauarbeiten, ihr werdet da umgeleitet.
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18: Thalkirchen, die Schäftladenstraße, einwärts und in Garching steht einer auf der Münchner Straße. Gute Fahrt.
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0: Und jetzt die aktuelle von Olivia Dean. So easy to fall in love.
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Mega 2000er für euren Gute-Laune-Freitag. Empire of the Sun auf Gong 96.3 und We Are the People. Liebe Grüße an alle Burschenvereine in München und der Region. Am Wochenende ist ja Sommersonnenwende. Deshalb steigen dieses und nächstes Wochenende auch ganz viele Sonnenwendfeuer. Und da wird bei der Hitze gerade fleißig aufgebaut. Haltet gut durch, viel trinken und wir packen Gute-Laune-Sound dazu. Hier ist der aktuelle Hit von Bruno Mars im Gong 96.3 Hitsommer. 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
2: Das Gong 96.3 München Wetter kompakt. 29 Grad sind es am Isartor, 28 im Parsdorf im Kreis Ebersberg. Zwei Hochs haben sich zusammengetan und sorgen für Hochsommer. Heute Sonne und knapp 35 Grad. Der heißeste Tag der Woche und auch das Wochenende wird richtig sommerlich. Allerdings auch mit einzelnen, teils heftigen Hitzegewittern. Deutschland ist im Sparmodus. Wofür Verbraucher das Geld lieber nicht ausgeben, hört ihr gleich in den Nachrichten.
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16: Um 11 Uhr mit Lennart Werner. Grüß Gott. 50.000 neue Wohnungen sind ja das erklärte Ziel von Oberbürgermeister Krause. Da sieht er aber auch internationale Konzerne, die sich in München ansiedeln, in der Pflicht. Er stimme Ministerpräsident Söder zu, dass München eine IT-Metropole sein müsse. Die Unternehmen, die hierher kommen, müssten dann aber auch zum Beispiel Werkswohnungen bauen, so Krause. Neue Klamotten oder Accessoires, Elektronik oder auch teurere Lebensmittel, darauf verzichten aktuell immer mehr Deutsche. Stattdessen wird gespart, auf Sonderangebote geachtet und Preise verglichen. Das zeigt jetzt eine neue Umfrage. Laut dem Handelsverband gäbe es bei Sonderangeboten daher fast eine Dauerschleife. Eigentlich sollten in der Schweiz heute die Friedensgespräche zwischen dem Iran und den USA anfangen, um das Rahmenabkommen mit Inhalt zu füllen. Aber

0: Gespräche wurden jetzt kurzfristig abgesagt. Weshalb ist allerdings nicht klar. Der Iran hatte bereits vorab zugesagt, dass Schiffe keine Gebühr zahlen müssen, um durch die Straße von Hormuz zu fahren, aber sie müssen dafür einen Antrag stellen.
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2: 3000 Liter Freibier werden morgen Mittag hier mitten auf dem Marienplatz ausgeschenkt. Hintergrund ist der Münchner Brauertag. Nach einem Umzug mit Pferdegespann feiern die Brauergesellen mit allen das Ende der Lehrzeit. Aus der Altstadt Max Eckert, Gong 96.3.
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4: Besser ankommen mit dem besten Stau- und Blitzerservice für München. Obacht bitte auf der A9 in Richtung München zwischen Garching Süd und dem Kreuz Nord. Da liegt ein LKW-Reifen auf der Autobahn. Und A99 Ost und Fang Richtung Nürnberg. Vorsicht zwischen Aschheim-Ismaning und dem Kreuz Nord. Ein Spanngurt auf der Fahrbahn.
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4: Am Hart wird geblitzt auf der Schleißheimer Straße auswärts und im Brunnthal auf der Miesbacher Straße. Kommt gut an.
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4: Hallo, servus. Es gibt eine Eisdiele bei uns in München. Da gibt's ab jetzt den ganzen Tag Eis for free. Mit welchem Codewort und welche Eisdiele es ist, hört ihr gleich. Davor gibt's eine Ladung Hits. Das hier ist der aktuelle von Alex Warren. Fever Dream am Gute-Laune-Freitag.

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0: Ein Hammer 2000er für euren Gute-Laune-Freitag. Jay-Z und Alicia Keys und Empire State of Mind. So, kurzer Italienisch-Kurs. Was heißt Mi manda Gong 96.3? Ich sag's euch, mich schickt Gong 96.3. 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
1: Und jetzt ganz frisch die aktuelle von Olivia Rodrigo, Drop Dead.
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0: Lost Frequencies, ab geht's in Richtung super Sommerwochenende mit ganz viel Musik.
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0: Gleich nach halb wieder das Beste von heute, unter anderem der aktuelle Hit von Loi. Wir haben noch viel mehr am Start. Eine halbe Stunde Hits für euch bei der Arbeit. Gleich hier im Gong 96.3 Hitsommer.
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2: Gong 96.3 München Wetter kompakt. Wir haben 30 Grad am Taxisgarten in Gern, 29 in Lengenmoos im Kreis Fürstenfeldbruck. Sonntag beginnt der Sommer erst offiziell, aber mehr als heute geht fast gar nicht. Knapp 35 Grad und Sonnenschein. Und auch das Wochenende wird hochsommerlich, allerdings auch mit einzelnen Hitzegewittern. Da halten wir euch auf dem Laufenden.
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2: Besser ankommen mit dem besten Stau- und Blitzerservice auf Gong 96.3. Momentan keine größeren Staus. Schon mal eine wichtige Info vorab. Der Föhringer Ring ist ab Montagabend zwischen der A9 und Unterföhring für 4 Wochen gesperrt. Grund sind Bauarbeiten, ihr werdet hier aber umgeleitet.
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2: Da war in Sending auf der Passauer Straße auswärts und in Aschheim auf der Erdinger Landstraße. Kommt gut an.
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0: Mike Posner für euren Freitagmittag. I took a pill in Ibiza im Gong 96.3 Hitsommer. Deutschland ist immer mehr im Fußballfieber und parallel zur WM steigt bei uns in München am Wochenende ein ganz besonderes Fußballturnier. Welches und wo, hört ihr gleich um 12 in den Nachrichten. Und jetzt frischer Sound für den Hitzefreitag. Holt euch einen kühlen Drink, schönen Schattenplatz in der Mittagspause und dazu Teddy Swims hat schon wieder was Neues am Start. Hier ist Mr. Know-It-All.
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11: Das Gong 96.3 München-Wetter. Kompakt 31 Grad sind am Harras in Sendling, 29 in Icking im Kreis Bad Tölz-Wolfratshausen. Mittendrin im heißesten Tag der Woche bis zu 35 Grad heute. Viel trinken, dazu Sonne satt und auch unser Wochenende wird hochsommerlich. An den Nachmittagen können sich aber auch mal Hitzegewitter bilden. Da sagen wir euch dann rechtzeitig Bescheid. München und Wohnen ist ja so ein Thema für sich. Und wen Oberbürgermeister Krause da in der Verantwortung sieht, mehr zu tun, hört ihr gleich in den Nachrichten.
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13: Um 12 Uhr mit Lennart Werner. Grüß Gott. Google, Microsoft, Apple, Amazon. Dass sich große internationale Konzerne hier bei uns in München ansiedeln, ist für die Stadt erstmal gut, sagt Oberbürgermeister Krause. Aber dann haben sie auch eine Verantwortung, vor allem beim Bau von Werkswohnungen. Da sehe er sie in der Pflicht. Bauminister Bernreiter stimmt Krause dazu. Es sei nur zu begrüßen, wenn Unternehmen Wohnraum schafften. Kritiker sagen ja, dass gerade Topverdiener, die hierher ziehen, die hohen Mieten befeuern. Die Deutschen halten ihr Geld aktuell lieber zusammen. Das spürt vor allem der Einzelhandel. Laut einer neuen Umfrage vergleichen über 60% der Deutschen Preise. Mehr als die Hälfte achtet auch auf Sonderangebote. Besonders gespart wird demnach bei Kleidung, Konzert oder auch Restaurantbesuchen. Im Olympiapark wird ab heute wieder einen Monat lang gefeiert. Das Sommer-Tollwood beginnt. Rund 470 Veranstaltungen sind geplant. Die meisten sind davon auch kostenlos. Und weil es richtig heiß werden dürfte, gibt's heuer zum ersten Mal eine Kühloase. Die sieht aus wie eine Fasssauna, ist aber runtergekühlt.
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14: Ganz Deutschland ist im Fußballfieber. Auch hier an der Garmischer Straße spielen 12 Mannschaften aus ganz Deutschland ein integratives Fußballturnier. Morgen ab 10 Uhr geht es um den ISA Cup. Von der Stiftung ICP in Sendling-Westpark. Alexandra Goralska, Gong 96.3.
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16: Besser ankommen mit dem besten Stau- und Blitzerservice für München. Obacht bitte auf den Mittleren Ring. Im Heckenstallertunnel Richtung Giesing gab's einen Unfall. Die mittlere Spur ist blockiert. Und der Acht Richtung Stuttgart zwischen Obermenzing und dem Kreuzfest liegen Gegenstände auf der linken Spur.
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1: In der Au wird geblitzt, auf der Gebsattelstraße einwärts und im Kreis Fürstenfeldbruck in Euching auf der Möselstraße. Eine gute Fahrt.
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1: Servus, Leute, ihr könnt mit Schrott jetzt was richtig Gutes tun. Die Feuerwehr sucht gerade verzweifelt nach alten Autos, die nicht mehr fahren können. Was sie damit vorhaben und warum das für uns alle wichtig ist, hört ihr gleich. Davor gibt's das Beste von heute. Hier ist Ray und Where is my husband?

0: Der Gong 96.3 Hitsommer mit Sia und Sean Paul und Cheap Thrills. Normalerweise rufen wir die Feuerwehr, wenn irgendwas ist, aber jetzt braucht die Feuerwehr mal ganz dringend unsere Hilfe. Ihr habt vielleicht heute Morgen bei uns gehört, die Feuerwehr Pfaffenhofen sucht aktuell dringend nach alten Schrottautos. In knapp einem Monat haben die Feuerwehrler einen großen Übungstag, an dem sie Verkehrsunfälle simulieren, um im Ernstfall schnell Leben retten zu können. Und genau dafür suchen sie jetzt eben dringend Schrottkarren. Das Problem, sie kriegen einfach keinen Nachschub mehr, weil die Höfe der Schrotthändler komplett leergefickt sind. Kommandant Christian Förster hat wirklich schon alles versucht.
1: Ja, leider mittlerweile schon. Also der Markt ist relativ leer und wir sind seit Monaten schon auf der Suche, aber wir kriegen immer leider nur Absagen, weil keine Schrottautos zur Verfügung stehen.
0: Ja, wäre doch cool, wenn wir die Jungs da gemeinsam supporten könnten, oder? Wenn ihr also ein altes Auto mit Motorschaden rumstehen habt oder jemanden kennt, dann meldet euch bei uns. Wir connecten euch dann mit der Feuerwehr.
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5: Das Gong 96.3 München. Wetter kompakt. 32 Grad haben wir am Rotkreuzplatz in Neuhausen. 32 auch in Erpig im Kreis Dachau. Wir stoppen erst bei knapp 35. Also sucht euch schöne schattige Plätzchen heute. Und auch das Wochenende wird ein hochsommerliches. Allerdings auch mit einzelnen Hitzegewittern.
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5: Besser ankommen mit dem besten Stau- und Blitzer-Service auf Gong 96.3. Auf dem Mittleren Ring staut es sich nach einem Unfall im Heckenstaller Tunnel Richtung Giesing. Ihr braucht laut Gong 96.3 Live-Messung 14 Minuten länger. Dann ab 94 Richtung Passau. Zwischen Markt Schwaben und Forstinning liegt ein Stützrad auf der Autobahn. Obacht hier. Und eine wichtige Info vorab. Der Föhringer Ring ist ab Montagabend zwischen der A9 und Unterföhring für 4 Wochen gesperrt, Grund sind Bauarbeiten. Ihr werdet umgeleitet.
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5: In Ramersdorf steht einer auf der Ballernstraße einwärts und im Brunnthal auf der Miesbacher Straße. Gute Fahrt.
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1: Und jetzt die aktuelle von Tame Impala. Dracula. So run from the sunlight, Dracula. 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

Ihr riesen 2000er, da gab es die Plattform noch gar nicht. Kesha und TikTok hier im Gong 96.3 Hitsommer. Ja, München und die Region schwitzen vor sich hin. Stellt euch einfach vor, ihr taucht einmal kurz in die kalte Isar. Aber das wäre es jetzt. Aber spätestens am Sommerwochenende und wir bringen euch hin jetzt wieder mit dem Besten von heute. Hier ist Harry Styles auf Gong 96.3. American Girls.

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3: 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Ja, sehen Sie? Man muss gar nichts mehr sagen. Ne? Wir denken alle an den gleichen.
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14: Das Gong 96.3 München Wetter kompakt. 32 Grad haben wir am Sendlinger Tor. 31 in Felderfing im Kreis Starnberg. Ja, zwei Hochs haben sich zusammengetan und sorgen für diesen Hochsommer. Heute Sonne und noch knapp 35 Grad. Der heißeste Tag der Woche. Und dann auch das Wochenende wird richtig sommerlich. Allerdings auch mit einzelnen, teils heftigen Hitzegewittern. Deutschland ist im Sparmodus. Wofür Verbraucher das Geld lieber nicht ausgeben, hört ihr gleich in den Nachrichten.
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16: Um 12 Uhr mit Simon Sterzer. Grüß Gott. 50.000 neue Wohnungen sind das klar erklärte Ziel von Oberbürgermeister Krause. Das sieht er aber auch internationale Konzerne, die in München angesiedelt sind, in der Pflicht. Er stimme Ministerpräsident Söder zu, dass München eine IT-Metropole sein muss. Die Unternehmen, die hierher kommen, müssten dann aber auch etwa Werkswohnungen bauen. Neue Klamotten oder Accessoires, Elektronik oder teure Lebensmittel. Darauf verzichten immer mehr Deutsche. Stattdessen wird gespart, auf Sonderangebote geachtet und Preise verglichen. Das zeigt eine neue Umfrage. Laut dem Handelsverband gäbe es bei Sonderangeboten daher fast eine Dauerschleife. Eigentlich sollten in der Schweiz heute die Friedensgespräche zwischen dem Iran und den USA beginnen, um das Rahmenabkommen mit Inhalt zu füllen. Aber die Gespräche wurden jetzt kurzfristig abgesagt. Weshalb, ist unklar. Der Iran hatte bereits zugesagt, dass Schiffe keine Gebühr zahlen müssen, um durch die Straße von Hormuz zu fahren. Aber sie müssen einen Antrag stellen.
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14: Ganz Deutschland ist im Fußballfieber. Auch hier an der Garmischer Straße spielen 12 Mannschaften aus ganz Deutschland ein integratives Fußballturnier. Morgen ab 10 Uhr geht es um den ISA-Cup. Von der Stiftung ICP in Sendling-Westpark. Alexandra Goralska, Gong 96.3.
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14: Besser ankommen mit dem besten Stau- und Blitzerservice für München. Auf dem Mittleren Ring staut sich's noch im Heckenstaller-Tunnel Richtung Giesing an einer geräumten Unfallstelle und generell auf dem Ring an den Baustellen. Und die A8 Stuttgart Richtung München zwischen Dachau-Fürstenfeldbruck und dem Dreieck Eschenried. Obacht bitte, hier liegen Reifenteile auf der Autobahn.
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14: In Thalkirchen steht einer auf der Schäftlarnstraße einwärts und in Brunnthal auf der Miesbacher Straße. Eine gute Fahrt.
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2: Servus, falls ihr heute bei dem Wetter eine Abkühlung braucht und Lust auf was Süßes habt, wie wär's mit kostenlosem Eis? Gibt's heute noch den ganzen Tag von uns spendiert. Wo und wie ihr rankommt, hört ihr gleich nochmal. Hier ist erstmal der aktuelle Hit von Kamrad, Hug Yourself.

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0: Nelly und Kelly Rowland mit ihrem superschönen 2000er Dilemma im Gong 96.3 Hit Sommer. Ja, und bei dieser Hochsommerhitze schicken wir euch heute den ganzen Tag zum kostenlosen Eisschlecken am Viktualienmarkt.
1: Ich war jetzt gerade in der Stadt unterwegs und habe nebenbei gehört, dass Radio Gong Eis umsonst verschenkt. Da bin ich gleich hin und habe mir eins geholt, weil bei den Temperaturen ist es echt die beste Abkühlung.
2: Vielen Dank für das Eis. Ich war gerade um die Ecke einkaufen, habe die Aktion gesehen, dachte mir, das nehme ich mit. Super.
1: Vielen Dank, Radio Gong. Bei dem Wetter ist Eis einfach perfekt.
0: Ja, absolut, sehr gerne. Falls ihr noch vorbeikommen wollt, gar kein Stress. Wir ziehen den ganzen Tag durch. Kommt einfach beim Italy am Viktualienmarkt vorbei. Da gibt es mit dem Codewort Mimanda Gong 96.3, also mich schickt Gong 96.3, ein kostenloses Gelato für euch. Und das noch bis 19 Uhr. 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
1: Und jetzt die aktuelle von Olivia Dean. So easy to fall in love.
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0: Ed Sheeran auf Gong 96.3. Ab geht's Richtung Mega-Sommerwochenende mit ganz viel Musik. Gleich wieder das Beste von heute, unter anderem mit David Guetta. I only want you when you go. Und es gibt noch viel mehr Musik. Eine halbe Stunde Hits für alle bei der Arbeit. Gleich hier im Gong 96.3 Hitsommer.
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8: Gong 96, 3 München Wetter kompakt, 32 Grad an der Münchner Freiheit, 32 auch in Meilingen im Kreis Ebersberg. Sonntag beginnt der Sommer erst offiziell, aber mehr als heute geht ja fast gar nicht. Knapp 35 Grad noch und Sonnenschein und auch das Wochenende wird hochsommerlich, allerdings auch mit einzelnen Hitzegewittern.
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8: Besser ankommen mit dem besten Stau- und Blitzerservice auf Gong 96.3. Die A8 in Richtung Salzburg. Bitte Vorsicht, zwischen dem Hofeldinger Forst und Holzkirchen steht ein defekter LKW auf der rechten Spur. Es sind Personen auf der Fahrbahn. Und wer ist hier dran? Hallo?
11: Servus, hier ist der Chris aus Perlach. Hi. Ich bin gerade am Hauptbahnhof und hier fährt absolut gar nichts Richtung Augsburg. Habt ihr irgendeine Idee, was da los ist?
8: Ja, Chris, momentan ist tatsächlich leider der Zugverkehr nach Augsburg komplett gesperrt, weil bei Augsburg unbefugte Personen an der Strecke sind. Die Bahn weiß noch nicht, wann hier wieder regelmäßig gefahren wird. Wir halten euch natürlich auf dem Laufenden.
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8: In Rammersdorf steht einer auf der Ballernstraße einwärts und im Kreis Dachau in Bergkirchen auf der Münchner Straße. Gute Fahrt.
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Unforgettable. Robin Schulz im Gong 96.3 Hits am Abend, Unforgettable. 5 bis 10 Euro. So viel verlangt die Stadt Venedig momentan von Touristen, wenn sie die Stadt besuchen wollen. Aber in Zukunft soll das noch deutlich teurer werden. Um wie viel? Hört ihr gleich um 14 Uhr in den Nachrichten. Ja, unser München ist sowieso die schönste Stadt überhaupt. Vor allem jetzt an so einem Sommerwochenende. Und wir packen ganz tollen neuen Sound dazu von Leonie. Macht diesmal gemeinsame Sache und zwar mit Englands Megastar Calum Scott. Hier ist Stay. Frisch im Gong 96.3 Hit Sommer. 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
6: Das Gong 96 Rhein-München, Wetter kompakt. 32 Grad aktuell am Harras und 31 in Krailing im Landkreis Starnberg. Bis zu 35 können es sogar noch werden. Dazu volle Kanne Sonnenschein und auch das Wochenende bleibt sonnig bei 32 Grad. Morgen können vereinzelt Hitzegewitter aufploppen. Wohnen in München wird immer teurer. Wen Oberbürgermeister Krause hier künftig mehr in der Verantwortung sieht, jetzt in den Nachrichten.
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8: Um 14 Uhr mit Simon Sterzer. Grüß Gott. Google, Microsoft, Apple, Amazon. Dass sich große internationale Konzerne hier in München ansiedeln, ist für die Stadt erstmal gut, sagt Oberbürgermeister Krause. Aber dann haben sie auch eine Verantwortung, vor allem beim Bau von Werkswohnungen. Bauminister Bernreiter stimmt dem zu, es sei nur zu begrüßen, wenn Unternehmen Wohnraum schaffen. Kritiker sagen, dass gerade Topverdiener, die hierher ziehen, die hohen Mieten befeuern. Bayerns Steuerbehörden haben Influencer im Visier und das zahlt sich scheinbar aus. Durch die Überprüfung von Social-Media-Akteuren hat der Freistaat Steuernachzahlungen von 550.000 Euro kassiert. Eine Spezialeinheit hat dafür rund 9.000 Datensätze ausgewertet, unterstützt von KI. Bisher wurde erst die Hälfte der Ergebnisse geprüft. Wer künftig einen Trip nach Venedig plant, muss möglicherweise bald noch tiefer in die Tasche greifen. Medienberichten zufolge will Bürgermeister Simone Venturini an bestimmten Tagen 30 bis 50 Euro Eintritt in die Touristenmetropole verlangen. Bisher sind es 5 bis 10 Euro. Mit dieser Gebühr soll der Massentourismus in Venedig so gut es geht begrenzt werden.
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9: 3000 Liter Freibier werden morgen Mittag hier mitten auf dem Marienplatz ausgeschenkt. Hintergrund ist der Münchner Brauertag. Nach einem Umzug mit Pferdegespann feiern die Brauergesellen mit allen das Ende der Lehrzeit. Aus der Altstadt Max Eckert, Gong 96.3.
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6: Besser ankommen mit dem besten Stau- und Blitzerservice. Für München fahrt vorsichtig auf der A8 nach Salzburg. Zwischen dem Hofoldinger Forst und Holzkirchen, da steht ein defekter Lastwagen auf der rechten Spur und es sind auch Menschen auf der Straße.
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6: Ein Werzwelle.de geblitzt in Rammersdorf in der Ballernstraße und in Brunnthal in der Miesbacher Straße.
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6: Hello, Sonnenschein, Ü30 Grad. München und die Region sind im Gute-Laune-Sommermodus. Und da funktioniert die aktuelle von Michael Schulte perfekt. Da hat er nämlich jede Menge Good Vibes reingepackt. Hier ist 5 a.m. You love me.

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1: Also, wenn einer es schafft, bei über 30 Grad für Gänsehaut zu sorgen, dann Dragon Bone Man mit seiner Hammerstimme. Mega Banger von ihm, Skin, im Gong 96.3 Hitsommer. Und jetzt haben wir den perfekten Fahrplan für euren Feierabend. Los geht's heute mit einer Geheimaktion mitten in der Stadt. Wir dürfen eigentlich gar nicht so viel verraten, nur das wird absolut spektakulär. Also kommt um 17 Uhr in die fünf Höfe in der Innenstadt und haltet auf jeden Fall eure Handykamera bereit. Außerdem startet heute das legendäre Sommertollwood im Olympiapark mit ganz viel Festivalfeeling, leckerem Essen. Und dieses Jahr werdet ihr von einem riesigen, schwebenden Herz am Eingang begrüßt. Oder ihr könnt euch heute Abend die bunte Akrobatikshow Cirque du Fleur im Werksviertel anschauen. Mix aus cooler Akrobatik ist das, Theater und krassen Stunts mit Live-Mucke im großen bunten Zelt. Wenn ihr Bock drauf habt, wenn euch das anschauen wollt, wir laden euch sehr gerne ein. Einfach jetzt durchklingeln 089 4x38. 089 4x38. Wir laden euch zu einer richtig fetten Show ein.
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5: Das Gong 96.3 Münchenwetter kompakt. Aktuell 32 Grad am Sendlinger Tor und 31 in Petershausen im Landkreis Dachau. Ist schön sonnig den ganzen Tag und auch am Wochenende könnt ihr euch auf viel Sonne freuen. Bei 32 Grad in der Spitze. Morgen können vereinzelt Hitzegewitter aufploppen.
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5: Besser ankommen mit dem besten Stau- und Blitzer-Service für München. Die ersten starten in den Feierabend und ins Wochenende. Der mittlere Ring füllt sich, plant überall auf jeden Fall ein bisschen mehr Zeit ein. Dann haben wir noch ein Update von der Bahn. Die Strecke München-Augsburg war ja seit heute Vormittag komplett gesperrt. Sperrung ist inzwischen aufgehoben. Es dauert allerdings noch ein bisschen, bis alles wieder rund läuft.
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5: Einwärts werdet ihr geblitzt in Thalkirchen in der Schäftlandstraße und in Garching in der Schleißheimer Straße. Für mehr Blitzer 089 4x38 geht natürlich auch per WhatsApp.
4: Weiter geht's bei der Arbeit. 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
1: Und jetzt die aktuelle von Teddy Swims, Mr. Know-It-All.
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supergeiler 2000er von Lady Gaga. Pokerface auf Gong 96.3. Ihr perfektes München-Wochenende wäre wahrscheinlich, also erstmal den Surfern an der Eisbachwelle zuschauen, Sommerfashion in der City shoppen und einen Aperol-Spritz auf einer Dachterrasse genießen. Es geht in Richtung Ü30 Grad, Sommerwochenende. Wir wünschen euch viel Spaß bei allem, was ihr vorhabt. Und für alle Feel-Good-Momente ist auf jeden Fall die aktuelle von Taylor Swift wie gemacht. Für eure Weekend-Vorfreude, hier ist Opelite auf Gong 96.3.

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1: Das GOM 96.3 München Wetter kompakt. Aktuell 32 Grad am Schlachhaus und 31 in Zorneding im Landkreis Ebersberg. Ist schön sonnig den ganzen Tag und auch am Wochenende könnt ihr euch auf viel Sonne bei bis zu 32 Grad freuen. Geld sparen liegt voll im Trend. Wofür die Verbraucher immer weniger ausgeben? Gleich in den Nachrichten.
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3: Um 15 Uhr mit Simon Sterzer. Grüß Gott. 50.000 neue Wohnungen, das sind das klar erklärte Ziel von Oberbürgermeister Krause. Das sieht er aber auch internationale Konzerne, die in München angesiedelt sind, in der Pflicht. Er stimme Ministerpräsident Söder zu, dass München eine IT-Metropole sein muss. Die Unternehmen, die hierher kommen, müssten dann aber auch etwa Werkswohnungen bauen. Neue Klamotten oder Accessoires, Elektronik oder teure Lebensmittel. Darauf verzichten immer mehr Deutsche. Stattdessen wird gespart, auf Sonderangebote geachtet und Preise verglichen. Das zeigt eine neue Umfrage. Laut dem Handelsverband gäbe es bei Sonderangeboten daher fast eine Dauerschleife. Eigentlich sollten in der Schweiz heute die Friedensgespräche zwischen dem Iran und den USA anfangen, um das Rahmenabkommen mit Inhalt zu füllen. Aber die Gespräche wurden kurzfristig abgesagt. Weshalb ist nach wie vor unklar. Der Iran hatte bereits zugesagt, dass Schiffe keine Gebühr zahlen müssen, um durch die Straße von Hormuz zu fahren. Aber sie müssen einen Antrag stellen.
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4: Die Regenbogenflagge ist das weltweite Symbol für Pride und damit auch von Christopher Street Day. Den Start macht morgen Karlsfeld im Landkreis Dachau mit einer Parade und einem Straßenfest. Nächstes Wochenende sind dann München und Ebersberg dran. Aus Karlsfeld, Alexandra Goralska, GOM 96.3.
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1: Besser ankommen mit dem besten Stau- und Blitzer-Service für München. Die Feierabend- und Weekend-Starter sind schon unterwegs. Deswegen ist auf dem Mittleren Ring viel los, plant da überall mehr Zeit ein. Und an 99 Westumfahrung nach Lindau zwischen Neuherberg und dem Dreieck Allach. Hier kommen 15 Minuten obendrauf.
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1: Geblitzt werdet ihr in der Maxvorstadt, in der Dachauer Straße und im Landkreis Dachau in Bergkirchen in der Münchner Straße.
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1: Hey, weil es ins Wochenende geht, wir mega Sommerwetter haben und überhaupt, weil es einfach geil ist, laden wir euch heute auf Eis ein, wo ihr euch eure kalte Kugel Glück for free abholen könnt. Gleich. Erstmal Eislover Nico Santos, der hat ja schon für die Eiswerbung gesungen. Das ist ein aktueller Kracher. All time high.

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0: Tracks. 32 Grad bei uns in München und der Region. Da brauchen wir alle natürlich eine Abkühlung. Servus, Gong 96.3 hier mit Holger Münch. 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
1: Und jetzt die aktuelle von Tame Impala, Dracula.
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0: Gong 96.3 auf dem Weg ins super Sommerwochenende. München und die Region haben auch schon Big Smile vor lauter Vorfreude drauf. Und wir spielen ganz viel Musik für euch. Gleich das Beste von heute, die aktuelle von Kamrad. Da fangen alle auch an zu smilen. So ein richtiger Happy Track, Hug Yourself. Dieser Hit und noch viel mehr gleich nach halb hier im Gong 96.3 Hitsommer. Ich bin Holger Münch.
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0: Das Gong 96.3 Münchenwetter kompakt. Aktuell 32 Grad am Max-Weber-Platz und 31 in Mammendorf im Landkreis Fürstenfeldbruck. Dazu volle Kanne Sonnenschein und auch das Wochenende bleibt sonnig bei 32 Grad in der Spitze. Morgen können vereinzelt Hitzegewitter aufploppen.
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0: Besser ankommen mit dem besten Stau- und Blitzer-Service. Für München auf dem Mittleren Ring ist viel los, plant da überall mehr Zeit ein. Auf der A99 nach Lindau ist der Tunnel Allach nach einem Unfall voll gesperrt. Zwischen Neuherberg und dem Dreieck Allach kommen 29 Minuten on top. Wenn möglich, umfahrt das Ganze weiträumig. Und dann noch eine wichtige Info vorab. Der Föhringer Ring ist ab Montagabend zwischen der A9 und Unterföhring für 4 Wochen gesperrt. Grund sind Bauarbeiten. Ihr werdet umgeleitet.
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0: Einwärts werdet ihr geblitzt in Ramersdorf in der Ballernstraße und in Garching in der Schleißheimer Straße. Für mehr Blitzer 089 4x die 38 geht auch per WhatsApp.
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0: Freitagnachmittag, 4:15, Gong 96.3 hier und die Stadt aktiviert langsam den Wochenendmodus. Der mittlere Ring füllt sich, alle wollen so schnell wie möglich in die Badeklamotten und ab ins Freibad oder an den See oder alles für die Grillsession am Flaucher heute Abend organisieren. Und das hat Tiffany Harris echt gut hinbekommen, denn genau dieses "Ich bin bereit fürs Wochenende und ich freue mich auf alles, was kommt" Feeling hat sie mit ihrem frischen Track eingefangen. Have fun, hier ist Tiffany Harris und Vertigo.
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2: Das Gong 96.3 München, Wetter kompakt. 33 Grad aktuell am Wiener Platz und 32 in Vierkirchen im Landkreis Dachau. Ist schön sonnig dazu und auch am Wochenende gibt es viel Sonnenschein für euch bei um die 32 Grad. Und heute beginnt eine neue Online-Shopping-Ära. Was sich ändert, gleich bei uns in den Nachrichten.
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4: Um 16 Uhr mit Simon Sterzer. Grüß Gott. Wer künftig einen Trip nach Venedig plant, muss möglicherweise bald tiefer in die Tasche greifen. Bürgermeister Simone Venturini will an bestimmten Tagen 30 bis 50 Euro Eintritt in die Touristenmetropole verlangen. Bisher sind es 5 bis 10 Euro. Mit dieser Gebühr soll der Massentourismus in Venedig so gut es geht begrenzt werden. Nur ein falscher Klick und schon hat man im Internet etwas gekauft, das man eigentlich so gar nicht will. Gong 96.3 Reporter Max Eckert. Ab heute sollen Verbraucher diesen Kauf ganz einfach widerrufen können.
5: Ja, denn ab heute sind Online-Shops dazu verpflichtet, auf ihrer Webseite einen gut sichtbaren Button dafür zu platzieren. Von dort aus gelangt man auf eine Seite, um den Widerruf zu bestätigen. Damit soll der Schutz vor ungewollten Verträgen und Einkäufen verbessert werden.
4: Matchball für die Basketballer des FC Bayern. Am Abend wollen die Münchner mit einem Sieg bei Alba Berlin die dritte Meisterschaft in Folge klar machen und damit wie schon 2024 in Berlin jubeln. Los geht's um 20.30 Uhr.
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6: Mit dem Tollwood hat das erste große Sommerfestival bereits begonnen. Am Wochenende ist auf der Ludwigs- und Leopoldstraße für die Besucher des Corso Leopold abgesperrt. Und hier im Glockenbachviertel ist morgen das Bacherlfest. Aus der Isarvorstadt Andreas Werner, Gong 96.3.
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2: Besser ankommen mit dem besten Stau- und Blitzerservice für München. Feierabendverkehr auf dem Mittleren Ring. Plant da überall mehr Zeit ein. Und 23 Minuten kommen obendrauf auf der A99 Westumfahrung nach Lindau zwischen Neuherberg und dem Dreieck Allach.
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2: Auswärts werdet ihr geblitzt am Hart in der Schleißheimer Straße und in Garching auch hier in der Schleißheimer Straße.
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2: Hello, München und die Region starten Richtung super Sommerwochenende. Für die Vorfreude jetzt ein hammer gute Laune Supporter von Alex Warren. Hier ist eine aktuelle Fever Dream. 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

0: supergeiler 2000er von den Pussycat Dolls. Don't you? Auf Gong 96.3. Servus, Holger Münch hier. Die Woche ist schon so gut wie geschafft und es war einiges los. Also, Zeit für unseren Wochenrecap.
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0: Über den fiesen Carsharing-Ärger bei uns in der Stadt. Viele von euch haben uns erzählt, dass sie auf einem offiziellen Carsharing-Parkplatz geparkt haben und trotzdem abgeschleppt wurden. Der Grund, manche davon sind nur für den Anbieter Stadtautos, heißt Miles oder Share Now dürfen da nicht stehen. Das Problem, die Schilder mit Stadtauto sind so klein und unscheinbar, deshalb übersehen es viele. Wir von Gong 96.3 haben deshalb die Stadt damit konfrontiert und tatsächlich macht sich das Mobilitätsreferat jetzt dran, die Beschilderung zu ändern.
1: Worüber wir diese Woche den Kopf geschüttelt haben.
0: Ja, über diesen völlig verrückten Feuerwehreinsatz. Jugendliche haben ihren Kumpel zum Spaß in ein XXL-Fach einer DHL-Packstation gesteckt. Blöd nur, die Tür ist zugeschnappt und ging nicht mehr auf. Am Ende musste dann die Feuerwehr anrücken und ihn befreien. Ging zum Glück auch alles gut, aber den Einsatz vergessen beide Parteien so schnell nicht wieder.
1: Worüber wir uns diese Woche gefreut haben.
0: Über unsere Freibäder, denn laut einem neuen Ranking gehören das Schierenbad und das Naturbad Maria Einsiedel zu den besten Freibädern in ganz Deutschland. Maria Einsiedel hat es bundesweit sogar auf Platz 3 geschafft.

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1: Und jetzt die aktuelle von Olivia Dean. So easy to fall in love.
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0: Das Gong 96.3 München-Wetter kompakt. Vielleicht knacken wir die 35 Grad noch. 33 sind es auf jeden Fall schon am chinesischen Turm und 32 in Maisach im Landkreis Fürstenfeldbruck. Dazu blauer Himmel und Sonnenschein und auch das Wochenende bleibt sonnig bei 32 Grad. MyRadl ist das neue Münchner Leihradsystem. Wie es läuft? Eine Zwischenbilanz gleich bei uns in den Nachrichten.
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16: Um 4:30 mit Simon Sterzer. Grüß Gott. Venedigs Bürgermeister Venturini will an bestimmten Tagen 30 bis 50 Euro Eintritt in die Stadt verlangen. Bisher sind es 5 bis 10 Euro. Ziel ist es, den Massentourismus zu begrenzen. Bayerns Steuerbehörden haben Influencer im Visier und das zahlt sich scheinbar aus. Durch die Überprüfung von Social-Media-Akteuren hat der Freistaat Steuernachzahlungen von 550.000 Euro kassiert. Die Basketballer des FC Bayern können heute den Sack zumachen. Gegen Alba Berlin können die Münchner die dritte Meisterschaft in Folge holen. Los geht's um 8:30.
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16: Das neue Leihradsystem Mayradl in München wird richtig gut angenommen. So gab es bereits 116.000 Fahrten. Im Durchschnitt fahren die Münchner 19 Minuten lang und 2,4 Kilometer weit. Nochmal Infos aus München und der Region gibt's um 17 Uhr von unseren München-Reportern.
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0: Besser ankommen mit dem besten Stau- und Blitzer-Service für München. Feierabendverkehr auf dem Mittleren Ring. Plant da überall mehr Zeit ein. 25 Minuten kommen oben drauf auf der A99 auf der Westumfahrung nach Lindau zwischen Neuherberg und dem Dreieck Allach. Und dann noch eine wichtige Info vorab. Der Föhringer Ring ist ab Montagabend zwischen der A9 und Unterföhring für 4 Wochen gesperrt. Grund sind Bauarbeiten. Ihr werdet umgeleitet.
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0: Geblitzt werdet ihr in Haar, in der Focke-Straße und in Brunnthal, in der Miesbacher Straße. Für mehr Blitzer 089 4x die 38 geht natürlich auch per WhatsApp.
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1: Und jetzt ganz frisch die aktuelle von Taylor Swift. I knew it, I knew you. 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

0: Okay, das klingt jetzt erstmal völlig verrückt. Eure alten Schrottautos können Leben retten. Servus, Holger Münch hier auf GOM 96.3. Die Feuerwehr Pfaffenhofen braucht euren Schrott. Kommandant Christian Förster, um genau zu sein, sucht ihr aktuell dringend nach alten Schrottautos.
1: Ja, genau. Also wir haben am 25.07. unseren technischen Hilfeleistungstag und da brauchen wir dringend Schrottfahrzeuge zum Üben.
0: Da werden nämlich schwere Verkehrsunfälle simuliert, um im Ernstfall schnell Leben retten zu können. Das Problem, es gibt einfach keinen Nachschub mehr. Die Schrotthändler der Region sind komplett blank. Und die Feuerwehr hat echt schon jeden Hebel in Bewegung gesetzt.
1: Ja, leider mittlerweile schon. Also der Markt ist relativ leer und wir sind seit Monaten schon auf der Suche. Aber wir kriegen immer leider nur Absagen, weil keine Schrottautos zur Verfügung stehen.
0: Also ihr habt's gehört, die Feuerwehr braucht unseren Support. Wenn ihr einen Schrotthändler kennt oder ihr selbst ein Auto rumstehen habt, das nicht mehr fährt, meldet euch einfach bei uns. Wir connecten euch dann mit der Feuerwehr.
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1: Von uns schon passiert. Gong 96.3 Reporter Max Eckert. Verbraucher können nun ganz einfach von ihrem Einkauf zurücktreten.
2: Ganz genau. Ab heute müssen Online-Shops und Apps einen deutlich sichtbaren Widerruf-Button haben. Damit soll der Schutz vor ungewollten Verträgen und Einkäufen verbessert werden.
1: Mexiko und Kanada haben ihr zweites Gruppenspiel bei der Fußball-Weltmeisterschaft gewonnen und nun will auch der dritte Gastgeber nachziehen. Die USA treffen heute Abend auf Australien. Anstoß ist um 21 Uhr. Ab Mitternacht spielt Schottland gegen Marokko, danach Brasilien gegen Haiti und die Türkei gegen Paraguay.
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3: Wir haben zu wenig Straßenbäume. Das finden nach einer repräsentativen Umfrage 87% der Münchnerinnen und Münchner. Außerdem hat die Initiative Baumentscheid in 5 Wochen bereits über 13.000 Unterschriften gesammelt. Aus der Altstadt, Alexandra Goralska, Gong 96.3.
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5: Besser ankommen mit dem besten Stau- und Blitzer-Service. Für München Feierabendverkehr auf dem Mittleren Ring. Plant da überall mehr Zeit ein. Und 25 Minuten kommen obendrauf auf der A99 auf der Westumfahrung nach Lindau zwischen Neuherberg und dem Dreieck Allach.
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5: Geblitzt werdet ihr in Pasing in der Maria-Eich-Straße und in Brunntal in der Miesbacher Straße.
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5: Hey, Wochenende steht an, Sonntag ist offizieller Sommeranfang, Wetter ist der Oberhammer und deswegen spendieren wir eine Runde Eis. Für alle, die es noch nicht mitbekommen haben, wo es gratis Eis für euch den ganzen Tag gibt, gleich. Erstmal der aktuelle Banger von Felix Jähn. Hier ist Pride.

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0: kurzer Italienischkurs zum Wochenende. Mi manda Radio Gong. Heißt übersetzt, mich schickt Radio Gong. Und genau dieser Satz bringt euch heute ein Gratis-Eis. Servus, Holger Münch hier. Einfach noch bis 19 Uhr bei Italy am Viktualienmarkt vorbeischauen, das Codewort sagen und schon gibt's die Abkühlung auf uns. Wir haben uns nämlich gedacht, bei Sonne, Sommer und 30 Grad sollte niemand ohne Eis durch München laufen.
1: Bei den Temperaturen ist es echt die beste Abkühlung.
2: Ja, vielen Dank für das Eis. Ich war gerade um die Ecke einkaufen, habe die Aktion gesehen, dachte mir, das nehme ich mit. Super.
1: Mega coole Aktion. Also bei diesem heißen Wetter so eine coole Abkühlung, das ist echt toll. Dankeschön.
0: Ja, sehr gerne. Also schaut auch noch beim Italy am Viktualienmarkt vorbei mit den vier magischen Wörtern Mi, Manda, Radio, Gong. Und dann lasst euch ein Gratis-Eis schmecken.
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0: Und jetzt ganz frisch die aktuelle von Leonie und Callum Scott. 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

0: Morgen 96.3 auf dem Weg ins super Sommerwochenende. München und die Region sind auch schon ganz heiß drauf. Und wir spielen ganz viel Musik für euch. Gleich das Beste von heute, die aktuelle von Taylor Swift. Und Taylor strahlt da in dem Track wie die Sonne gerade über unserer Stadt. Geht richtig steil, Open Light. Dieser Hit und noch viel mehr gleich nach halb hier im Gong 96.3 Hitsommer. Ich bin Holger Münch.
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0: Das Gong 96.3 Münchenwetter kompakt. Aktuell 32 Grad am Königsplatz und 31 in Olching im Landkreis Fürstenfeldbruck. Ist schön sonnig und auch das Wochenende bleibt meist sunny bei 32 Grad. Morgen können abends mal kurz Hitzegewitter aufploppen. Und ab heute gibt's einen neuen Button beim Online-Shopping. Was dahinter steckt, gleich bei uns in den Nachrichten.
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14: Um 17:30 mit Simon Sterzer. Grüß Gott. 30 bis 50 Euro Eintritt in die Stadt Venedig. Genau das will Bürgermeister Venturini künftig an bestimmten Tagen verlangen. Bisher sind es 5 bis 10 Euro. Mit dieser Maßnahme soll der Tourismus begrenzt werden. Das T-Shirt ist doch nicht die richtige Größe oder das Datum für die Reise war falsch. Ab heute müssen Online-Shops und Apps einen deutlich sichtbaren Widerruf-Button haben. Damit soll der Schutz vor ungewollten Verträgen und Einkäufen verbessert werden. Die Basketballer des FC Bayern können am Abend zum dritten Mal in Folge Meister werden. Los geht's bei Alba Berlin um 8:30.
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14: Mayradl, so heißt das neue Leihradsystem in München und das wird richtig gut angenommen. Bis jetzt gab es 116.000 Fahrten. Im Durchschnitt fahren die Münchner 19 Minuten und 2,4 Kilometer weit. Noch mehr Infos aus München und der Region gibt's um 18 Uhr von unseren München-Reportern.
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0: Besser ankommen mit dem besten Stau- und Blitzer-Service. Für München Feierabendverkehr auf dem mittleren Ring. Plant da überall mehr Zeit ein. Und dann haben wir noch die A99 Westumfahrung nach Lindau zwischen Neuherberg und dem Dreieck Allach. Hier kommen 25 Minuten obendrauf. Wichtige Info vorab noch. Der Föhringer Ring ist ab Montagabend zwischen der A9 und Unterföhring für 4 Wochen gesperrt. Grund sind Bauarbeiten. Ihr werdet umgeleitet.
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0: Geblitzt werdet ihr in Pasing in der Maria-Eich-Straße und in Brunnthal in der Miesbacher Straße. Wenn ihr noch was gesehen habt für mehr Blitzer, 089 4x38 geht natürlich auch per WhatsApp.
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0: Hier, das schreit nach einem neuen Sommerspaß für euch. Einen schönen Start ins Ü30-Grad-Sommerwochenende mit Gong 96.3. Football wird ja immer beliebter bei uns. Deswegen kommt die amerikanische Profiliga ja auch regelmäßig zu uns, um Spiele auszutragen. Ende des Jahres ist es wieder soweit. Und mit den Munich Ravens haben wir eine der besten Mannschaften auf internationaler Ebene hier zu Hause. Ganzen Sommer haben sie Spiele in ihrer Homebase im Sportpark Unterhaching. Kommende Woche Sonntag ist das nächste. Und wenn ihr euch mal eins anschaut, ihr werdet so viel Spaß dabei haben, wird ein neues Hobby von euch werden. Der Meinung ist auch Teddy Swims, ehemaliger Football-Profispieler. Und für euren Sommer hat Teddy einen frischen Track. Und ich glaube, da hat er diesen Football-Spaß reingepackt, den er meint. Hier ist Mr. Know-It-All.
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3: Das Gong 96.3 München-Wetter. Kompakt aktuell 32 Grad am Gärtnerplatz und 31 in Marktindersdorf im Landkreis Dachau. Ist ein super Sonnenschein-Sommerabend und auch am Wochenende viel Sonne für euch bei 32 Grad. Morgen können abends vereinzelt Gewitter aufploppen. Es ist auf jeden Fall Outdoor-Feierwetter am Wochenende. Und wo ihr besonders auf eure Kosten kommt, gleich von unseren München-Reportern.
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0: getestet, auf ihrer Webseite einen gut sichtbaren Button dafür zu platzieren. Von dort aus gelangt man auf eine Seite, um den Widerruf zu bestätigen. Damit soll der Schutz vor ungewollten Verträgen und Einkäufen verbessert werden.
1: Matchball für die Basketballer des FC Bayern. Am Abend wollen die Münchner mit einem Sieg bei Alba Berlin die dritte Meisterschaft in Folge klar machen und damit wie schon 2024 in Berlin jubeln. Los geht's um 20.30 Uhr.
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3: Mit dem Tollwood hat das erste große Sommerfestival bereits begonnen. Am Wochenende ist auf der Ludwigs- und Leopoldstraße für die Besucher des Corso Leopold abgesperrt. Und hier im Glockenbachviertel ist morgen das Bacherlfest. Aus der Isarvorstadt Andreas Werner, Gong 96.3.
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5: Besser ankommen mit dem besten Stau- und Blitzer-Service. Für München viel los auf dem mittleren Ring. Feierabendverkehr plant da überall ein bisschen mehr Zeit ein. Und 25 Minuten länger braucht er auf der A99 auf der Westumfahrung nach Lindau zwischen Neuherberg und dem Dreieck Allach.
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5: Geblitzt werdet ihr in Pasing in der Maria-Eich-Straße und in Garching in der Schleißheimer Straße.
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5: Hello und rein geht's ins super Sommerwochenende. Ihr könnt euch auf Ü 30 Grad und viel Sonnenschein freuen. Da passt die aktuelle von Loi perfekt als Weekend-Starter mit Good Vibes Only. Hier ist Red Ice. Okay.

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0: Supergeiler 2000er im Gong 96.3 Hitsommer von Mumford & Sons, I Will Wait. Und das ein echter Wow-Moment mitten in München am Freitagnachmittag. Das war ziemlich cool vorhin. Mitten auf der Plaza in den fünf Höfen steht ein roter Steinway-Flügel und nach und nach tauchen dann immer mehr Sängerinnen und Sänger auf. Ja, und auf einmal singt da gefühlt die halbe Plaza. Menschen bleiben stehen, filmen das Ganze, feiern diesen Moment. Und aus einem normalen Freitagnachmittag wird ein Spontankonzert, über den heute Abend wahrscheinlich noch viele sprechen werden. Wer es verpasst hat, Video gibt's natürlich bei uns auf Insta.
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1: Und jetzt die aktuelle von Tiffany Aris, Vertigo.
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0: So, wer hat Lust auf ein kleines Goodie zum Start ins Sommerwochenende?
1: Eis! Schönes, kaltes Eis!
0: Servus. Morning mit Mike hier.
2: Und die Nathalie auf Gong 96.3. Heute gibt's den ganzen Tag Eis for free. Im Italy am Viktualienmarkt bis heute Abend 6:30.
0: Ja, sagt einfach das Codewort Mimanda Gong 96.3. Also mich schickt Gong 96.3. Und schon gibt's ein kleines Gelato geschenkt.
2: Yes, also im Italy vorbeikommen, Codewort sagen und Eis genießen. Deine Nummer 1 am Morgen.
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0: Gong 96.3 München Wetter. Kompakt aktuell 32 Grad am Stiegelmeierplatz und 31 in Moosach im Landkreis Ebersberg. Es bleibt auch noch lange warm, also ihr könnt lange draußen sitzen. Das Wochenende wird auch schön sonnig bei 32 Grad in der Spitze. Morgen können vereinzelt abends Hitzegewitter aufploppen. Kurze Frage in die Runde. Womit fahren die Münchner 19 Minuten lang und 2,4 Kilometer weit? Die Antwort gleich bei uns in den Nachrichten.
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2: Um 6:30 mit Simon Sterzer. Guten Abend. Venedigs Bürgermeister Venturini will an bestimmten Tagen 30 bis 50 Euro Eintritt in die Stadt verlangen. Bisher sind es 5 bis 10 Euro. Ziel ist es, den Massentourismus zu begrenzen. Bayerns Steuerbehörden haben Influencer im Visier und das zahlt sich scheinbar aus. Durch die Überprüfung von Social-Media-Akteuren hat der Freistaat Steuernachzahlungen von 550.000 Euro kassiert. Die Basketballer des FC Bayern können heute den Sack zumachen. Gegen Alba Berlin können die Münchner die dritte Meisterschaft in Folge holen. Los geht's um 8:30.
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2: Das neue Leihradsystem Mayradl in München wird richtig gut angenommen. So gab es bereits 116.000 Fahrten. Im Durchschnitt fahren die Münchner 19 Minuten lang und 2,4 Kilometer weit. Noch mehr Infos aus München und der Region gibt's um 19 Uhr von unseren München-Reportern.
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0: Besser ankommen mit dem besten Stau- und Blitzerservice. Für München ist noch ein bisschen Feierabendverkehr auf dem Mittleren Ring. Plant da überall mehr Zeit ein. Und noch eine wichtige Info vorab. Der Föhringer Ring ist ab Montagabend zwischen der A9 und Unterföhring für 4 Wochen gesperrt. Grund sind Bauarbeiten, ihr werdet aber umgeleitet.
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0: Geblitzt werdet ihr in Pasing in der Maria-Eich-Straße und in Garching in der Schleißheimer Straße. Wenn ihr unterwegs noch was gesehen habt, für mehr Blitzer 089 4x38 geht natürlich auch per WhatsApp.
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1: Und jetzt die aktuelle von Tame Impala. Dracula. 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

0: 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Wo es sich wirklich lohnt hinzugehen für euch, here we go. Unser Top-Tipp, das Tollwood Sommerfestival, das Sommer-Hangout in der Stadt. Heute geht's los. Stephanie Knäher vom Tollwood hat uns auch schon mal verraten, was es da Neues gibt.
1: In diesem Jahr haben wir zum Beispiel den Balkan-Grill neu dabei. Wir haben Döner, syrisches Essen und es wird persisches Eis geben. Sehr cremig und sehr lecker. Einfach mal probieren und genießen.
0: Spannend. Und natürlich stehen jede Menge Live-Acts auf der Bühne. Dann wird morgen in der Stadt angezapft. 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Die Leopold- und Ludwigstraße sind morgen und am Sonntag eine XXL-Feiermeile, vollgepackt mit Live-Bühnenshows, Streetfood und Sommervibes pur. 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
3: Das Gong 96.3 Münchenwetter kompakt. Aktuell 31 Grad am Viktualienmarkt und 30 in Pöcking im Landkreis Starnberg. Ist noch schön sonnig und auch das Wochenende wird toll bei 32 Grad. In der Spitze morgen Abend können vereinzelt kurz mal Hitzegewitter aufploppen. Und ab heute ändert sich was beim Online-Shopping. Was los ist, gleich bei uns in den Nachrichten.
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15: Um 19 Uhr mit Simon Sterzer. Guten Abend. Genüsslich den Espresso schlürfen oder durch die Gassen schlendern. In Venedig könnte all dies künftig noch teurer werden. Denn Bürgermeister Simone Venturini will an bestimmten Tagen bald 30 bis 50 Euro Eintritt verlangen. Aktuell liegt der Eintritt bei etwa 5 bis 10 Euro. Mit dieser Gebühr soll der Massentourismus so gut es geht begrenzt werden. Aus Versehen etwas im Internet gekauft, das man so gar nicht will. Das ist vielen von uns schon passiert. Gong 96.3 Reporter Max Eckert. Verbraucher können nun ganz einfach von ihrem Einkauf zurücktreten.
16: Ganz genau, ab heute müssen Online-Shops und Apps einen deutlich sichtbaren Widerruf-Button haben. Damit soll der Schutz vor ungewollten Verträgen und Einkäufen verbessert werden.
15: Mexiko und Kanada haben ihr zweites Gruppenspiel bei der Fußball-Weltmeisterschaft gewonnen und nun will auch der dritte Gastgeber nachziehen. Die USA treffen heute Abend auf Australien. Anstoß ist um 21 Uhr. Ab Mitternacht spielt Schottland gegen Marokko, danach Brasilien gegen Haiti und die Türkei gegen Paraguay.
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3: Hello und dickes Dankeschön in die Runde fürs Mitmachen. München und die Region haben fleißig für ihre Lieblingshits online und telefonisch abgestimmt. Und hier ist das Ergebnis. Die 10 mit den meisten Stimmen spielen wir jetzt im Countdown. Los geht's mit der 10 Nico Santos mit seinem aktuellen Banger All Time High. Hey.

0: Ray, Where is my husband? Heute auf der 9. Wir wünschen euch einen tollen Sommerabend mit Gong 96.3. Hier sind die Top 10 des Tages, Münchens offizieller Hit-Countdown mit euren 10 beliebtesten Hits des Tages. Kurz vor 8 gibt's eure Nummer 1. Jetzt haben wir erstmal Input zum Reinvoten. Was Frisches von Malik Harris, internationaler Sound, der hier zwischen Isar-Partys und E-Garten-Chillout entsteht. München ist nämlich seine Basecamp. Musikstudio-Area. Er arbeitet hier viel in den Studios und da hat er auch gerade diesen Track hier aufgenommen. Es geht um die Auseinandersetzung mit der eigenen Identität. Vielleicht ja bald ein Hit. Votet mit auf radiogong.de. Hier ist Malik Harris und Lie to Me. So won't you lie to me?
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Die 8 heute. Ray Dalton und Blood Running. Hier sind die Top 10 des Tages auf Gong 96.3. Münchens offizieller Hit Countdown. Jeden Tag checken wir bei euch online und telefonisch ab, auf welche Hits ihr steht. Und die 10 hottesten, die spielen wir dann abends im Countdown. Und auf der 7, beste Mucke für einen entspannten Wochenendstart. Hier ist Olivia Dean mit ihrer aktuellen So Easy.

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1: Und jetzt ganz frisch die aktuelle von Miles Smith und Niall Horan. Drive safe.

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14: Das Gong 96.3 Münchenwetter. Kompakt aktuell 31 Grad an der Münchner Freiheit und 30 in Egmatingen im Landkreis Ebersberg. Ja, diese Temperaturen ziehen sich eigentlich durchs Wochenende. Auch morgen am Sonntag könnt ihr euch auf 32 Grad sowas in der Spitze freuen. Dazu wieder viel Sonnenschein. Morgen Abend können vereinzelt kleine Hitzegewitter aufploppen.
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14: Besser ankommen mit dem besten Stau- und Blitzer-Service. Für München alles geschmeidig auf den Straßen. Uns ist nichts gemeldet. Ihr habt freie Fahrt.
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14: Geblitzt werdet ihr in Pasing in der Maria-Eich-Straße und in Garching in der Schleißheimer Straße. Für mehr Blitzer 089 4x38 geht natürlich auch per WhatsApp.
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0: Das ist doch mal lässiger Sommersound. Auf der 4, Cat's Eye und Gabriella. Hier sind die Top 10 des Tages auf Gong 96.3. Eure 10 Hit-Lieblinge von heute im Countdown. Gleich um kurz vor 8 gibt's eure Nummer 1. Erstmal noch was Frisches zum Reinvoten von Olivia Rodrigo. Und sie hat dieses Münchner Feeling momentan perfekt eingefangen. Es geht ja in ein Ü30-Grad-Wochenende. Alle sind draußen unterwegs, leicht bekleidet. Und die Flirtlust schießt gerade so richtig nach oben. Ist halt so ein Sommerding. Und darum geht's in ihrer aktuellen, um dieses verrückte Gefühl, wenn man jemanden kennenlernt, der einen so flasht, dass einem gar nicht mehr aus dem Kopf geht. Darum geht's in Drop Dead. Hier ist Olivia Rodrigo.
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0: Die zwei, Taylor Swift und Opelite. Hier sind die Top 10 des Tages auf Gong 96.3. Münchens offizieller Hit-Countdown. Ihr bestimmt, was läuft. Jeden Tag checken wir bei euch nämlich online und telefonisch ab, was ihr gerade so feiert. Und die Tracks, die meisten Stimmen von euch bekommen haben, die spielen wir dann abends im Countdown. Und die meisten Votes sind heute reingekommen für die aktuelle von Bruno Mars. Ist ja auch ein geiles Teil. I Just Might.
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0: Und jetzt ganz frisch die aktuelle von Sabrina Carpenter und Madonna. Bring Your Love.
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5: Das Gong 96.3 München Wetter kompakt. Aktuell 30 Grad am Effnerplatz und 29 in Schwabhausen im Landkreis Dachau. Morgen und am Sonntag auch wieder viel Sonnenschein für euch bei 32 Grad. In der Spitze morgen Abend könnt vereinzelt Hitzegewitter aufploppen.
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7: Mit Helen Martin. Guten Abend. Wer Wohngeld bezieht, muss wegen der Sparpläne der Bundesregierung künftig mit Einbußen rechnen. In der Rheinischen Post hat Bundesbauministerin Huberts angekündigt, dass ein Drittel der bisherigen Wohngeldhaushalte ganz rausfallen wird. Ein Teil davon seien Menschen, die aufgrund ihres Einkommens bislang gerade so noch antragsberechtigt sind. Wohngeld können Menschen beantragen, deren Einkommen nicht ausreicht, um angemessenen Wohnraum zu bezahlen. In Brüssel ist der Gipfel der EU-Staats- und Regierungschefs zu Ende gegangen. Heute wurde zum Beispiel über den Haushalt ab dem Jahr 2028 beraten. Dabei geht es um Billionensummen. Bundeskanzler Merz, ist der Finanzrahmen, den die EU-Kommission vorschlägt, aber deutlich zu hoch?
8: Der Vorschlag, den wir zurzeit haben, ist aus deutscher Sicht unbezahlbar und auch unausgewogen. Der nächste Vorschlag, den wir dann in der nächsten Präsidentschaft erwarten, muss deutlich unter dem gegenwärtigen Vorschlag liegen.
7: Deutschland steuert als größte Volkswirtschaft der EU den mit Abstand größten Teil zum Haushalt bei. Deutschland soll deutlich besser und schneller auf äußere Bedrohungen, Krisen und Katastrophen reagieren können. Das sind sich die Innenminister von Bund und Ländern einig. Sie haben auf ihrer Konferenz in Hamburg dazu eine Reihe von Maßnahmen vereinbart. Zum Beispiel soll der Bevölkerungsschutz durch Kurse und Schulunterricht verbessert werden. Und die Innenminister wollen geflüchtete Straftäter schneller abschieben und konsequenter gegen bandenmäßigen Sozialbetrug vorgehen. Trainieren für den Ernstfall. Das steht nächste Woche für mehr als 100 Einsatzkräfte der Bayerischen Bereitschaftspolizei in Karlsfeld im Landkreis Dachau an. Für Anwohnerinnen und Anwohner kann das Einschränkungen bedeuten, zum Beispiel durch Lärm- und Verkehrsbeeinträchtigungen. Die Polizisten üben vor allem Einsätze bei Demonstrationen und Fußballspielen.
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5: Besser ankommen mit dem besten Stau- und Blitzer-Service für München. Alles gechillt auf den Straßen. Uns ist nichts gemeldet. Ihr habt freie Fahrt.
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5: Blitzer haben wir keine. Ich bin Holger Münch. Kommt gut und sicher durch den Freitagabend.
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0: 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Mr. Know-It-All.
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1: Und jetzt ganz frisch die aktuelle von Leonie und Callum Scott. Stay.
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17: Mit Helen Martin. Guten Abend. Zigaretten sollen Schritt für Schritt deutlich teurer werden. Das Finanzministerium plant, dass der Preis für eine 20er-Packung von 8,80 Euro im Jahr 2027 auf 11,40 Euro im Jahr 2030 steigen soll. Uli Reitinger berichtet aus Berlin.
18: Für die Regierung lohnt sich der Plan doppelt. Zum einen will sie so die Raucherquote von Jugendlichen und Erwachsenen senken. Außerdem steigen die Steuereinnahmen. Durch die schrittweise Anhebung der Tabaksteuer rechnet das Finanzministerium schon im kommenden Jahr mit Mehreinnahmen in Höhe von 756 Millionen Euro. 2030 sollen es satte 3,6 Milliarden Euro sein.
17: Die EU will bei möglichen Ukraine-Russland-Verhandlungen keine Vermittlerrolle übernehmen. Das hat EU-Ratspräsident Costa nach dem EU-Gipfel in Brüssel klargestellt. Nur der ukrainische Präsident Zelensky habe die Legitimität, für die Ukraine zu verhandeln. Bundeskanzler Merz hat betont, die EU sei keine neutrale Partei, sondern stehe auf der Seite der Ukraine. In Potsdam hat heute der dreitägige Bundesparteitag der Linken angefangen. Parteichefin Schwertner hat zum Auftakt dazu aufgerufen, mit aller Kraft gegen einen Rechtsruck im Land zu kämpfen. Man werde alles tun, um die AfD von den Schalthebeln der Macht fernzuhalten, sagte sie. Als Protest gegen die geplanten Kürzungen im Sozialbereich hat Schwertner einen Klassenkampf von unten angekündigt. Bayern hat durch Steuerprüfungen von Influencern 550.000 Euro Nachzahlungen eingetrieben. Eine Spezialeinheit des Bayerischen Landesamts für Steuern hat dafür tausende Datensätze ausgewertet, auch mit KI-gestützter Software. Finanzminister Füracker betont, wer unternehmerisch tätig sei, müsse dafür auch Steuern zahlen. Wegen eines Unwetters ist das Southside-Festival im baden-württembergischen Neuhausen ob Eck unterbrochen worden. Die Veranstalter haben die Besucherinnen und Besucher dazu aufgerufen, sich in ihre Autos zu begeben. Das sei es am sichersten. Das Southside-Festival ist eines der größten Open-Air-Festivals in Deutschland.
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1: Und jetzt ganz frisch die aktuelle von Temper City, Self-Aware.

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1: Und jetzt die aktuelle von Tiffany Aris. Vertigo.
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7: Mit Florian Klaus. Die Sparpläne der Bundesregierung treffen die Empfänger von Wohngeld besonders hart. Viele müssen mit Einbußen rechnen, einige könnten sogar leer ausgehen. Das hat Bauministerin Huberts in der Rheinischen Post angekündigt. Mehr dazu von Babette Büchner.
8: In bestehende Bescheide soll nicht eingegriffen werden, aber Wohngeld wird in der Regel für 12 Monate bewilligt. Danach muss es neu beantragt werden. Ein Drittel der Empfänger werde dann nach den Worten von Hubert sogar komplett rausfallen. Bund und Länder müssten beim Wohngeld jeweils 1 Milliarde Euro einsparen. Die meisten Wohngeldbezieher sind Rentner und Familien.
7: Deutschland soll deutlich besser und schneller auf äußere Bedrohungen, Krisen und Katastrophen reagieren können. Da sind sich die Innenminister von Bund und Ländern einig. Sie haben auf ihrer Konferenz in Hamburg dazu eine Reihe von Maßnahmen vereinbart. Zum Beispiel soll der Bevölkerungsschutz durch Kurse und Schulunterricht verbessert werden. Und die Innenminister wollen geflüchtete Straftäter schneller abschieben und konsequenter gegen bandenmäßigen Sozialbetrug vorgehen. Das Landgericht Regensburg hat die Schmerzensgeldklage eines früheren Mitglieds der Domspatzen abgewiesen, wegen Verjährung. Der Mann hatte das Bistum auf 400.000 Euro verklagt. Er soll Anfang der 90er in einer Vorschule des Knabenchors misshandelt und sexuell missbraucht worden sein. Wer wird die Nachfolgerin oder der Nachfolger von Bundespräsident Steinmeier? Das wissen wir nächstes Jahr im Januar, wenn die Bundesversammlung ein neues Staatsoberhaupt wählt. Wenn es nach Steinmeier selbst ginge, würde der sich jemanden mit politischem Background als Nachfolger wünschen. In der ARD hat er das damit begründet, dass er befürchtet, die Regierungsbildungen könnten künftig schwierig werden. Er hat dabei auch an 2017 erinnert, als die Regierungsbildung schon mal kompliziert war. Bei der Fußball-WM in Nordamerika ist gerade einer der Gastgeber dran. Die USA spielen gegen Australien. Und nach der ersten Halbzeit sieht es gut aus für die Amerikaner. Sie führen mit 2:0. Sonst spielen bis zum Vormittag noch Schottland gegen Marokko, Brasilien gegen Haiti und die Türkei gegen Paraguay.
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1: Und jetzt die aktuelle von Olivia Dean. So easy to fall in love.
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0: Und jetzt ganz frisch die aktuelle von OneRepublic.

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1: Und jetzt ganz frisch die aktuelle von Olivia Rodrigo, Drop Dead.
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2: Mit Florian Klaus. Fake-Shops sollen schneller aus dem Internet verschwinden. Die Verbraucherschutzminister der Länder fordern dafür vom Bund einen nationalen Aktionsplan, um die Betrugsmasche besser bekämpfen zu können. Dirk Zeitler erklärt, worum es geht.
3: Sie sehen aus wie echte Online-Shops, sind aber Fallen. Denn sie verkaufen Online-Waren, die sie nie verschicken, ob Handys, Sneaker oder Fahrräder. Angesichts der Fußball-WM warnen Verbraucherschützer auch vor betrügerischen Angeboten von Fanartikeln und Tickets.
2: Viele Krisen und kaum Wirtschaftswachstum. So begründet Bundesbauministerin Hubert, dass die Bundesregierung sparen muss. Und das wird sie wohl konkret auch beim Wohngeld. Geplante Kürzungen würden alle bisherigen Empfänger betreffen, hat Hubert in der Rheinischen Post angekündigt. Ein Drittel der Haushalte, die es bisher bekommen, werden demnach ganz rausfallen. Ein Teil davon sollen Menschen sein, die bisher wegen ihres Einkommens nur knapp für das Wohngeld berechtigt sind. In Potsdam hat heute der 3-tägige Bundesparteitag der Linken angefangen. Parteichefin Schwertner hat zum Auftakt dazu aufgerufen, mit aller Kraft gegen einen Rechtsruck im Land zu kämpfen. Man werde alles tun, um die AfD von den Schalthebeln der Macht fernzuhalten. Als Protest gegen die geplanten Kürzungen im Sozialbereich hat Schwertner einen Klassenkampf von unten angekündigt. Der Sozialverband VdK hat in Bayern 850.000 Mitglieder, in der Führung rumort es aber seit Monaten. Die Vorsitzende Bentele hört wegen der Meinungsverschiedenheiten über die Struktur des Verbands als Landeschefin im Freistaat auf. Als bundesweite Präsidentin will sie aber im Amt bleiben, hat ein Sprecher mitgeteilt. Der VdK sieht sich als Lobby für sozial Benachteiligte. Das Southside, eines der größten Rockfestivals Deutschlands, ist wegen eines Unwetters unterbrochen worden. Die Besucherinnen und Besucher, von denen an diesem Wochenende im baden-württembergischen Neuhausen ob Eck rund 59.000 erwartet werden, sollten Schutz in ihren Autos suchen. Nach einer Weile konnten die Bands zwar wieder anfangen, mehrere Konzerte sind aber ohne Nachholtermin ins Wasser gefallen.
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1: Und jetzt ganz frisch. Die aktuelle von Leonie und Callum Scott. Stay.
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1: Und jetzt die aktuelle von Teddy Swims, Mr. Know-It-All.
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0: Und jetzt ganz frisch die aktuelle von Taylor Swift. I knew it, I knew you. 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
2: Mit Florian Klaus. Rund 1 Million Wohnungen fehlen in Deutschland. Vor allem in Städten sind bezahlbare Wohnungen rar. Bundesbauministerin Huberts will mit einem 13-Punkte-Plan dagegen vorgehen. Ziele sind mehr Digitalisierung und schnellere Prozesse. Und noch ein Thema beschäftigt die Ministerin aktuell. Die Bundesregierung will beim Wohngeld sparen. In der Rheinischen Post hat Huberts gesagt, dass die geplanten Kürzungen wohl alle Empfänger treffen werden. Letztes Jahr mussten deutlich mehr Menschen wegen Naturkatastrophen und Extremwetter ihre Heimat verlassen. Laut einer Greenpeace-Studie waren 13,6 Millionen Menschen betroffen. Fast 4 Millionen mehr als noch 2024. Als Beispiel nennen die Studienmacher Afghanistan und die Auswirkungen von abschmelzenden Gletschern. Greenpeace kritisiert, dass wohlhabende Nationen die Hilfsgelder für den globalen Süden kürzen. Tausende Beschäftigte im Handel haben wieder gestreikt. Diesmal stand die Möbelhauskette IKEA im Mittelpunkt. Dazu aufgerufen hatte Verdi. Das bisherige Angebot der Arbeitgeber im Tarifstreit hatte die Gewerkschaft als zu niedrig abgelehnt. Uli Reitinger berichtet.
3: Wie stark die Kunden vom Streik betroffen waren, darüber sind sich Arbeitgeber und Gewerkschaft nicht einig. Alle 54 Filialen konnten öffnen, die Geschäfte liefen wie gewohnt weiter, heißt es vom Handelsverband. Verdi sagt hingegen, dass mehr als 8000 Menschen gestreikt haben, mit spürbaren Einschränkungen bei den Betriebsabläufen, unter anderem im Kassenbereich und im Küchenstudio.
2: Alte Chemikalien in einer Apotheke haben in Memmingen dazu geführt, dass die Polizei einen Bereich der Innenstadt vorsichtshalber abgesperrt hat. Es war nämlich nicht klar, was für Chemikalien da genau gefunden worden sind. Darum wurden dann auch Spezialkräfte des Landeskriminalamts dazu gerufen. Am Nachmittag sind die Absperrungen aber wieder abgebaut worden. Die Behälter seien vernichtet worden, hieß es. Was drin war, hat die Polizei nicht gesagt. Die Fußball-WM hat für Gastgeber USA gut angefangen. Nach 2 Spielen stehen 2 Siege auf dem Konto. Die Amerikaner haben nach Paraguay nämlich auch Australien geschlagen. 2:0 stand es am Ende. Paraguay ist später auch noch dran. Es geht dann gegen die Türkei. Erstmal spielt aber noch Schottland gegen Marokko und dann Brasilien gegen Haiti.
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1: Und jetzt ganz frisch die aktuelle von Malik Harris. Lie to me. So won't you lie to me, lie, lie to me.
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1: Und jetzt die aktuelle von Tame Impala, Dracula.
2: So run from the sunlight, Dracula.
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1: Und jetzt die aktuelle von Tiffany Aris. Vertigo.
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2: Mit Florian Klaus. Zigaretten sollen Schritt für Schritt deutlich teurer werden. Das Finanzministerium plant, dass der Preis für eine 20er-Packung von 8,80 Euro im Jahr 2027 auf 11,40 Euro im Jahr 2030 steigen soll. Uli Reitinger berichtet aus Berlin.
3: Für die Regierung lohnt sich der Plan doppelt. Zum einen will sie so die Raucherquote von Jugendlichen und Erwachsenen senken. Außerdem steigen die Steuereinnahmen. Durch die schrittweise Anhebung der Tabaksteuer rechnet das Finanzministerium schon im kommenden Jahr mit Mehreinnahmen in Höhe von 756 Millionen Euro. 2030 sollen es satte 3,6 Milliarden Euro sein.
2: Nicht nur Deutschland, auch die EU soll deutlich sparen, zumindest wenn es nach Bundeskanzler Merz geht. Der bisherige Vorschlag für den nächsten EU-Haushalt ab 2028 ist aus seiner Sicht unbezahlbar. Mindestens 15 Milliarden Euro mehr im Jahr würden dadurch laut Merz aus Deutschland in den EU-Haushalt fließen. Die EU-Kommission hatte vorgeschlagen, das Gemeinschaftsbudget deutlich aufzustocken. In diesem Jahr stehen in Ostdeutschland noch mehrere Landtagswahlen an und Linken-Chefin Schwertner hat vorher harte Auseinandersetzungen mit der AfD angekündigt. Wir werden den Osten nicht den Nazis überlassen, sagte sie beim Bundesparteitag in Potsdam wörtlich. Außerdem hat sie die Politik der Bundesregierung angegriffen. Die gehe mit der Kettensäge an Rente, Gesundheit, Arbeitszeit und Bildung. Bei der Hitze draußen denkt wahrscheinlich gerade niemand an Weihnachten, aber es gibt Neuigkeiten von den bayerischen Christbaumanbauern. Die sagen nämlich, dass Christbäume dieses Jahr wahrscheinlich teurer werden. Das liegt zum Beispiel daran, dass durch den Iran-Krieg die Spritpreise und damit auch die Transportkosten gestiegen sind. Für die USA läuft es bei der Fußball-WM im eigenen Land bisher gut. Nach dem Auftaktsieg gegen Paraguay haben die Amerikaner auch Australien geschlagen. 2:0 war der Endstand. Damit sind die USA in ihrer Gruppe Tabellenführer. Später spielt noch die Türkei gegen Paraguay. Gerade läuft noch das Spiel Schottland-Marokko. Danach trifft Brasilien auf den klaren Außenseiter Haiti.
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0: heißes Sommerwochenende und wir haben den Sound dazu. Gleich geht's weiter im Gong 96.3 Hitsommer.
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0: Ja, servus. Morning mit Mike hier.
1: Und die Natalie. Und noch heißer wird's dann heute Abend. 22 Uhr Anpfiff. Deutschland gegen die Elfenbeinküste. Daumen drücken.
0: Ja, und dann schon mal ein kleiner Spoiler für nächste Woche Mittwoch. Da müssen Natalie und ich um 7 aus der Show verschwinden.
1: Also nicht wegen Krankheit. Wir haben auch keinen Urlaub. Ist auch kein Aprilscherz oder so.
0: Nee. Gibt einen wichtigen Grund, warum wir die Stadt verlassen müssen. Aber der ist noch top secret.
1: Dürfen wir euch aktuell noch nicht verraten. Nur so viel. Wir freuen uns schon sehr drauf. Und ihr werdet euch garantiert auch freuen.
0: Ja, mehr Montag früh, 8:15.
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2: Mit Florian Klaus. Wer Wohngeld bezieht, muss wegen der Sparpläne der Bundesregierung künftig mit Einbußen rechnen. In der Rheinischen Post hat Bundesbauministerin Huberts angekündigt, dass ein